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1: Ich bin Katrin Müller. Feierlich haben die USA 25 Jahre nach den 9/11-Terroranschlägen der Opfer gedacht. Im Zentrum der Gedenkveranstaltungen standen die Orte, die damals angegriffen wurden. Das World Trade Center in New York und das Pentagon bei Washington, sowie ein Feld im US-Bundesstaat Pennsylvania, auf das ein Flugzeug abgestürzt war.
2: Niemand wird je vergessen, wo er oder sie zum Zeitpunkt der Terrorattacken gerade war. Und kaum einer, der sie erlebt hat, kann glauben, dass die Tragödie schon ein Vierteljahrhundert zurückliegt. Sie hat die Welt verändert. Präsident Trump sprach bei einer Gedenkveranstaltung am Pentagon. Man müsse im Terrorkampf stark und entschlossen bleiben, sagte er. An Ground Zero in New York war Trump mit seiner politischen Rede nicht willkommen. Dort gab es Schweigeminuten, Musik, Gesang, Glockenläuten und das traurige Verlesen der Namen tausender Opfer. Aus den USA, Tina Eck.
1: Gesundheitsminister Linnemann will die Pflege in Deutschland grundlegend umbauen. Der Frankfurter Allgemeinen Zeitung sagte er, bleibt das System so wie heute, droht ihm in den 30er Jahren der Kollaps. Eine Expertenkommission soll deshalb Vorschläge für eine große Reform machen.
3: Die Reform soll dann schon im kommenden Jahr greifen. In der Kommission will Linnemann auch unabhängige Fachleute und Wissenschaftler an einen Tisch holen. Gleichzeitig drängt aber ein akutes Geldproblem. Der Pflegeversicherung fehlen im kommenden Jahr voraussichtlich 8 Milliarden Euro. Deshalb arbeitet die Koalition bereits an einem ersten Reformpaket. Es soll die Ausgaben bremsen und mehr Geld ins System bringen, möglichst ohne die Beiträge für alle anzuheben. Zoe Tassovali, Nachrichtenredaktion.
1: US-Präsident Donald Trump kommt heute zu seinem 2-tägigen Irlandbesuch in Dublin an. In der irischen Hauptstadt sind unter anderem Gespräche geplant. Zentraler Anlass der Reise ist jedoch das Golfturnier Irish Open, das auf Trumps Golfressort im westirischen Dunberg stattfindet. Gegen Trumps Besuch sind auch Proteste geplant. Zum Sport. In der Bundesliga hat der FC Schalke 04 den ersten Sieg seit Mai 2023 gefeiert. Der Aufsteiger aus Gelsenkirchen gewann gegen Union Berlin mit 3:1. Und Tennisstar Alexander Zverev ist bei den US Open ins Finale gestürmt und hat die große Chance auf seinen zweiten Grand-Slam-Triumph. Der French Open-Sieger bezwang im Halbfinale den russischen Außenseiter Karen Khachanov nervenstark in 3 Sätzen. Zum Wetter, die aktuelle Vorhersage des Deutschen Wetterdienstes. Die Nacht über im Norden oft wolkig, mit nachlassenden Schauern, im Süden teils klar. Örtlich bildet sich Nebel. Die Temperaturen sinken auf 15 bis 4 Grad. Tagsüber wird es im Süden freundlich bis sonnig, sonst wechselnd bewölkt. An der Nordsee fällt etwas Regen. Die Höchstwerte liegen zwischen knapp 20 und 27 Grad. Am Sonntag wird es vielerorts regnerisch, im Westen und in der Mitte zeitweise kräftiger, bei 19 bis 26 Grad.
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1: Ich bin Katrin Müller. US-Präsident Trump wird an diesem Wochenende in Irland erwartet. Bei dem Besuch ab heute stehen nicht nur politische Gespräche auf dem Programm, Trump ist auch zu Gast bei einem Golfturnier.
2: Zunächst will Trump in Dublin die irische Präsidentin Catherine Conley und Premierminister Micheál Martin treffen. Im Mittelpunkt seiner Reise steht aber auch der Golfsport. Am Sonntag besucht der US-Präsident die Schlussrunde der Irish Open auf seinem eigenen Golfresort in Doonbeg. Sein Besuch wird von Protesten begleitet. In Dublin und in Doonbeg sind Demonstrationen angekündigt. Die irische Polizei sprach vorab von einem der komplexesten Sicherheitseinsätze, die sie je durchgeführt habe. Aus London, Philipp Detlefs.
1: In gut einer Woche wird in Mecklenburg-Vorpommern und in Berlin eine neue Landesregierung gewählt. In Mecklenburg-Vorpommern können den Umfragen zufolge AfD und SPD mit vielen Stimmen rechnen. In Berlin Linke und CDU. Das unterstreichen auch aktuelle Daten, unter anderem aus dem ZDF-Politbarometer.
3: Auf 37% kann die AfD dem aktuellen ZDF-Politbarometer zufolge in Mecklenburg-Vorpommern hoffen. 3 Punkte dahinter liegt die SPD von Ministerpräsidentin Schwesig. Sie zieht, viele im Land vertrauen ihr und wollen sie wieder als Landeschefin. In Berlin kommt die Linke den ZDF-Zahlen nach auf 23% und damit auf Platz 1. Es folgt die CDU mit 21%. Gewählt wird in Mecklenburg-Vorpommern und der Hauptstadt am 20. September. Lea Matschullert, Nachrichtenredaktion.
1: Feierlich haben die USA 25 Jahre nach den 9-11-Terroranschlägen der Opfer gedacht. Im Zentrum der Gedenkveranstaltungen die Orte, die damals angegriffen wurden. Das World Trade Center in New York und das Pentagon bei Washington. Sowie ein Feld im US-Bundesstaat Pennsylvania, auf das ein Flugzeug abgestürzt war. Zum Fußball. In der Bundesliga hat der FC Schalke 04 den ersten Sieg seit Mai 2023 gefeiert. Der Aufsteiger aus Gelsenkirchen gewann gegen Union Berlin mit 3:1. Und Tennisstar Alexander Zverev ist bei den US Open ins Finale gestürmt und hat die große Chance auf seinen zweiten Grand Slam-Triumph. Der French Open-Sieger bezwang im Halbfinale den russischen Außenseiter Karen Khachanov nervenstark in 3 Sätzen. Am Sonntag geht es für Zverev dann um den Titel. Zum Wetter, die aktuelle Vorhersage des Deutschen Wetterdienstes. Meist trocken und klarer Himmel, teilweise wolkig, im Norden lassen die Schauer nach. Stellenweise kann sich Nebel bilden. Unter Wolken Tiefstwerte zwischen 15 und 9 Grad, sonst geht's bis auf 4 Grad runter. Den Tag über im Süden heiter bis sonnig und trocken, sonst wechselnd bewölkt, teils dichter Hochnebel. An der Nordsee kann es immer mal tröpfeln. Die Temperatur steigt auf 20 Grad an der See und bis auf 27 Grad am Oberrhein.
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1: Ich bin Katrin Müller. Feierlich haben die USA 25 Jahre nach den 9/11-Terroranschlägen der Opfer gedacht. Im Zentrum der Gedenkveranstaltungen standen die Orte, die damals angegriffen wurden. Das World Trade Center in New York und das Pentagon bei Washington, sowie ein Feld im US-Bundesstaat Pennsylvania, auf das ein Flugzeug abgestürzt war.
2: Niemand wird je vergessen, wo er oder sie zum Zeitpunkt der Terrorattacken gerade war. Und kaum einer, der sie erlebt hat, kann glauben, dass die Tragödie schon ein Vierteljahrhundert zurückliegt. Sie hat die Welt verändert. Präsident Trump sprach bei einer Gedenkveranstaltung am Pentagon. Man müsse im Terrorkampf stark und entschlossen bleiben, sagte er. An Ground Zero in New York war Trump mit seiner politischen Rede nicht willkommen. Dort gab es Schweigeminuten, Musik, Gesang, Glockenläuten und das traurige Verlesen der Namen tausender Opfer. Aus den USA, Tina Eck.
1: Gesundheitsminister Lindemann will die Pflege in Deutschland grundlegend umbauen. Der Frankfurter Allgemeinen Zeitung sagte er, bleibt das System so wie heute, droht ihm in den 30er Jahren der Kollaps. Eine Expertenkommission soll deshalb Vorschläge für eine große Reform machen.
3: Die Reform soll dann schon im kommenden Jahr greifen. In der Kommission will Lindemann auch unabhängige Fachleute und Wissenschaftler an einen Tisch holen. Gleichzeitig drängt aber ein akutes Geldproblem. Der Pflegeversicherung fehlen im kommenden Jahr voraussichtlich 8 Milliarden Euro. Deshalb arbeitet die Koalition bereits an einem ersten Reformpaket. Es soll die Ausgaben bremsen und mehr Geld ins System bringen, möglichst ohne die Beiträge für alle anzuheben. Zoe Tassovali, Nachrichtenredaktion.
1: US-Präsident Donald Trump kommt heute zu seinem 2-tägigen Irlandbesuch in Dublin an. In der irischen Hauptstadt sind unter anderem Gespräche geplant. Zentraler Anlass der Reise ist jedoch das Golfturnier Irish Open, das auf Trumps Golfressort im westirischen Dunberg stattfindet. Gegen Trumps Besuch sind auch Proteste geplant. Zum Sport. In der Bundesliga hat der FC Schalke 04 den ersten Sieg seit Mai 2023 gefeiert. Der Aufsteiger aus Gelsenkirchen gewann gegen Union Berlin mit 3:1. Und Tennisstar Alexander Zverev ist bei den US Open ins Finale gestürmt und hat die große Chance auf seinen zweiten Grand-Slam-Triumph. Der French Open-Sieger bezwang im Halbfinale den russischen Außenseiter Karen Khachanov nervenstark in 3 Sätzen. Zum Wetter, die aktuelle Vorhersage des Deutschen Wetterdienstes. Meist trocken und klarer Himmel, teilweise wolkig, im Norden lassen die Schauer nach. Stellenweise kann sich Nebel bilden, unter Wolken Tiefstwerte zwischen 15 und 9 Grad, sonst geht's bis auf 4 Grad runter. Den Tag über im Süden heiter bis sonnig und trocken, sonst wechselnd bewölkt, teils dichter Hochnebel. An der Nordsee kann es immer mal tröpfeln. Die Temperatur steigt auf 20 Grad an der See und bis auf 27 Grad am Oberrhein.
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0: 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Widder.
3: Sie können ein paar entspannende Stunden genießen und es sich gut gehen lassen. Am besten mit einem lieben Menschen. Wie wäre es, wenn Sie heute selbst die Initiative ergreifen würden?
0: Stier.
3: Eigenen Unzulänglichkeiten ins Gesicht sehen zu müssen, ist unangenehm. Trotzdem, die eigenen Schwächen anzuschauen und zu akzeptieren, ist ein wertvoller Schritt in Richtung Selbsterkenntnis.
0: Zwillinge.
3: Wille und Gefühl wecken unterschiedliche Bedürfnisse. Die innere Spannung lässt Sie vor allem am Vormittag auf den geringsten Anlass ärgerlich reagieren.
0: Krebs.
3: Die Voraussetzungen für einen positiven Tag sind gut. Sie neigen zu einer optimistischen Stimmung. Das herzliche Selbstvertrauen, das Sie ausstrahlen, wirkt wie Sonnenschein auf Ihre Umwelt.
0: Löwe.
3: Ihre Lieben können es Ihnen heute nur schwer recht machen. Je näher Sie einem Menschen stehen, umso emotionaler reagieren Sie.
0: Jungfrau.
3: Ein wenig sollten Sie darauf achten, dass Sie nicht übers Ziel hinausschießen. Ansonsten könnte sich Ihre Energie auch in Aggression verwandeln.
0: Waage.
3: Was Sie brauchen, ist eine Aufgabe im Kreise Ihrer Familie. Gehen Sie Ihren Pflichten nach. Alles geordnet zu wissen, gibt Ihnen neue Kräfte.
0: Skorpion.
3: Unternehmen Sie etwas zu zweit. Sie können es jetzt besonders genießen.
0: Schütze.
3: Nehmen Sie sich ein paar Stunden Zeit für Ihre Lieblingsbeschäftigung. Oder lassen Sie es sich gut gehen, zum Beispiel mit einer Massage oder einem guten Essen.
0: Steinbock.
3: Im Innersten streben Sie nach Gerechtigkeit, Harmonie und Frieden. Dies grundsätzlich und heute ganz besonders.
0: Wassermann.
3: Heute ist Ihr Tag. Wenn Sie Pläne für die Zukunft haben, sollten Sie die ersten Schritte zur Verwirklichung unternehmen.
0: Fische.
3: Sie sind heute wenig sachlich. Gefühle, Wünsche und Bedürfnisse, die Ihnen vielleicht kaum bewusst sind, suchen sich durch Worte Ausdruck.

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1: Ich bin Uli Reitinger. In vielen Großstädten explodieren die Mieten und es werden auch immer wieder Fälle gemeldet, in denen Vermieter ihren Mietern zu viel Geld abknöpfen. Justizministerin Hubig will härter dagegen vorgehen und die Mietpreisbremse wirklich scharf schalten, sagte sie den Zeitungen der Funke Mediengruppe.
2: Vermieter, die gegen die Mietpreisbremse verstoßen, müssen dem Mieter momentan nur das zu viel gezahlte Geld zurückerstatten, sagt Ministerin Hubig. Ihrer Meinung nach reicht das nicht. Es gäbe noch zu viele Möglichkeiten, die Mietpreisbremse auszuhebeln, so Hubig. Vor allem bei Kurzzeitvermietungen und der Vermietung von möblierten Wohnungen. Wie die Gesetzeslücken geschlossen werden können, dazu soll eine Expertengruppe Vorschläge machen. Vermietern könnten dann zum Beispiel Bußgelder drohen, wenn sie gegen die Mietpreisbremse verstoßen. Katrin Müller, Nachrichtenredaktion.
1: Die USA haben 25 Jahre nach den Terroranschlägen vom 11. September 2001 der fast 3000 Todesopfer gedacht. In New York verlasen Angehörige am Ground Zero die Namen der Getöteten. Erstmals wurde auch mit einer eigenen Schweigeminute an spätere Opfer der gesundheitlichen Folgen erinnert. Präsident Trump nahm an der Gedenkfeier am Pentagon teil und verteidigte dort den Irankrieg. Kinotickets sind teurer geworden, umso mehr lohnt sich dieses Wochenende für Kinofans. Beim sogenannten Kinofest kosten Karten für viele Filme heute und morgen nur 5 Euro.
3: Mehr als 700 Kinos in ganz Deutschland machen mit beim Kinofest. Teilweise mit Sondervorstellungen von Filmklassikern, Previews kommender Filme und extra bunten Aktionen drumherum. Auch wer große Sommerblockbuster wie die Odyssey oder den neuen Spider-Man-Film oder gehypte Horrorhits wie Obsession noch nicht gesehen hat, kann das jetzt für 5 Euro. Für Romantiker gibt's aktuell Komödien wie Finding Emily oder One Night Only und für Kinder zum Beispiel Toy Story 5, Paw Patrol oder den neuesten Minions-Film. Onni Tohrau, Nachrichtenredaktion.
1: Zum Sport. Tennisprofi Alexander Zverev steht im Finale der US Open. Er besiegte im Halbfinale den russischen Außenseiter Karen Khachanov in 3 Sätzen. Im Finale trifft Zverev am Sonntagabend auf den Weltranglisten 9. Ben Shelton aus den USA. Und im Freitagsspiel der Fußball-Bundesliga hat der FC Schalke seinen ersten Bundesligasieg seit fast 3,5 Jahren eingefahren. Die Schalker setzten sich beim 1. FC Union Berlin mit 3:1 durch. Das Wetter, die aktuelle Vorhersage des Deutschen Wetterdienstes. Im Süden scheint den ganzen Tag die Sonne und es bleibt trocken. Im Rest des Landes ziehen immer mal wieder ein paar Wolken durch, regnen soll es aber kaum. Im Nordwesten ziehen dann gegen Abend Regenschauer durch. 20 Grad werden es maximal an den Küsten und bis zu 27 Grad am Oberrhein. Morgen dann so ziemlich überall durchwachsener, vom Westen bis in die Mitte teils kräftige Regenfälle. Die ziehen später auch in den Südosten. Die Temperatur steigt auf Werte zwischen 19 und 26 Grad.
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1: Ich bin Uli Reitinger. Justizministerin Stefanie Hubig will die Wirksamkeit der Mietpreisbremse verbessern. Ihr Ziel sei es, die Mietpreisbremse wirklich scharf zu schalten, sagte Hubig der Funke Mediengruppe. Bei Verstößen gegen die Mietpreisbremse müssten Vermieter bisher nur das zu viel gezahlte Geld dem Mieter zurückerstatten. Das reiche nicht aus, so Hubig. Eine Expertengruppe befasst sich gerade mit Bußgeldern für Verstöße gegen die Mietpreisbremse und mit einer Reform der Regelung bei Mietwucher. US-Präsident Trump wird an diesem Wochenende in Irland erwartet. Bei dem Besuch ab heute stehen nicht nur politische Gespräche auf dem Programm. Trump ist auch zu Gast bei einem Golfturnier.
2: Zunächst will Trump in Dublin die irische Präsidentin Catherine Conley und Premierminister Micheál Martin treffen. Im Mittelpunkt seiner Reise steht aber auch der Golfsport. Am Sonntag besucht der US-Präsident die Schlussrunde der Irish Open auf seinem eigenen Golfresort in Doonbeg. Sein Besuch wird von Protesten begleitet. In Dublin und in Doonbeg sind Demonstrationen angekündigt. Die irische Polizei sprach vorab von einem der komplexesten Sicherheitseinsätze, die sie je durchgeführt habe. Aus London, Philipp Detlefs.
1: Einer Studie der Vereinten Nationen zufolge geht es in Deutschland nicht gerade gerecht zu. Vor allem Frauen, Kinder, Ostdeutsche, Menschen aus dem Ruhrgebiet, Einwanderer und Menschen mit Behinderungen sind benachteiligt, heißt es in dem UN-Bericht.
3: Die Einkommens- und Vermögensungleichheit in Deutschland hat seit den 2010er Jahren deutlich zugenommen, heißt es in dem Bericht. Frauen beispielsweise verdienen hierzulande durchschnittlich 16% weniger als Männer. Dieser Gender Pay Gap sei nicht nur groß, sondern vor allem auch größer als in fast allen anderen westlichen Industrienationen. Deutschland müsse mehr Geld in die Kinderbetreuung stecken und die veraltete Infrastruktur erneuern. Dafür sollten Reiche etwa über die Erbschaftssteuer stärker eingebunden werden. Tanja Wagner, Nachrichtenredaktion.
1: Und noch zum Sport. Der FC Schalke hat seinen ersten Sieg in der ersten Fußball-Bundesliga seit fast 3,5 Jahren gefeiert. S04 setzte sich beim ersten FC Union Berlin mit 3:1 durch. Und Tennisprofi Alexander Zverev hat das Endspiel der US Open erreicht. Er besiegte im Halbfinale den Russen Karen Khachanov in 3 Sätzen. Im Finale trifft Zverev am Sonntagabend auf den Weltranglisten 9. Ben Shelton aus den USA. Das Wetter, die aktuelle Vorhersage des Deutschen Wetterdienstes. Im Süden scheint den ganzen Tag die Sonne. Es bleibt trocken. Im Rest des Landes ziehen immer mal ein paar Wolken durch, aber auch hier soll es nicht regnen. Im Nordwesten ziehen gegen Abend dann ein paar Regenschauer durch. 20 Grad wären es maximal an den Küsten und 27 Grad am Oberrhein. Morgen dann so ziemlich überall durchwachsener, vom Westen bis in die Mitte teils kräftige Regenfälle. Die ziehen später auch in den Südosten. Die Temperatur steigt auf bis zu 26 Grad.
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1: 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Widder.
6: Sie können ein paar entspannende Stunden genießen und es sich gut gehen lassen. Am besten mit einem lieben Menschen. Wie wäre es, wenn Sie heute selbst die Initiative ergreifen würden?
1: Stier.
6: Eigenen Unzulänglichkeiten ins Gesicht sehen zu müssen, ist unangenehm. Trotzdem, die eigenen Schwächen anzuschauen und zu akzeptieren, ist ein wertvoller Schritt in Richtung Selbsterkenntnis.
1: Zwillinge.
6: Wille und Gefühl wecken unterschiedliche Bedürfnisse. Die innere Spannung lässt sie vor allem am Vormittag auf den geringsten Anlass ärgerlich reagieren.
1: Krebs.
6: Die Voraussetzungen für einen positiven Tag sind gut. Sie neigen zu einer optimistischen Stimmung. Das herzliche Selbstvertrauen, das sie ausstrahlen, wirkt wie Sonnenschein auf ihre Umwelt.
1: Löwe.
6: Ihre Lieben können es ihnen heute nur schwer recht machen. Je näher sie einem Menschen stehen, umso emotionaler reagieren sie.
1: Jungfrau.
6: Ein wenig sollten Sie darauf achten, dass Sie nicht übers Ziel hinausschießen. Ansonsten könnte sich Ihre Energie auch in Aggression verwandeln.
1: Waage.
6: Was Sie brauchen, ist eine Aufgabe im Kreise Ihrer Familie. Gehen Sie Ihren Pflichten nach. Alles geordnet zu wissen, gibt Ihnen neue Kräfte.
1: Skorpion.
6: Unternehmen Sie etwas zu zweit. Sie können es jetzt besonders genießen.
1: Schütze.
6: Nehmen Sie sich ein paar Stunden Zeit für Ihre Lieblingsbeschäftigung. Oder lassen Sie es sich gut gehen, zum Beispiel mit einer Massage oder einem guten Essen.
1: Steinbock.
6: Im Innersten streben Sie nach Gerechtigkeit, Harmonie und Frieden. Dies grundsätzlich und heute ganz besonders.
1: Wassermann.
6: Heute ist Ihr Tag. Wenn Sie Pläne für die Zukunft haben, sollten Sie die ersten Schritte zur Verwirklichung unternehmen.
1: Fische.
6: Sie sind heute wenig sachlich. Gefühle, Wünsche und Bedürfnisse, die Ihnen vielleicht kaum bewusst sind, suchen sich durch Worte Ausdruck.
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1: Ich bin Uli Reitinger. Justizministerin Stefanie Hubig will die Wirksamkeit der Mietpreisbremse verbessern. Ihr Ziel sei es, die Mietpreisbremse wirklich scharf zu schalten, sagte Hubig der Funke Mediengruppe. Bei Verstößen gegen die Mietpreisbremse müssten Vermieter bisher nur das zu viel gezahlte Geld dem Mieter zurückerstatten. Das reiche nicht aus, so Hubig. Eine Expertengruppe befasst sich gerade mit Bußgeldern für Verstöße gegen die Mietpreisbremse und mit einer Reform der Regelung bei Mietwucher. US-Präsident Trump wird an diesem Wochenende in Irland erwartet. Bei dem Besuch ab heute stehen nicht nur politische Gespräche auf dem Programm. Trump ist auch zu Gast bei einem Golfturnier.
2: Zunächst will Trump in Dublin die irische Präsidentin Catherine Connolly und Premierminister Micheál Martin treffen. Im Mittelpunkt seiner Reise steht aber auch der Golfsport. Am Sonntag besucht der US-Präsident die Schlussrunde der Irish Open auf seinem eigenen Golfresort in Doonbeg. Sein Besuch wird von Protesten begleitet. In Dublin und in Doonbeg sind Demonstrationen angekündigt. Die irische Polizei sprach vorab von einem der komplexesten Sicherheitseinsätze, die sie je durchgeführt habe. Aus London, Philipp Detlefs.
1: Einer Studie der Vereinten Nationen zufolge geht es in Deutschland nicht gerade gerecht zu. Vor allem Frauen, Kinder, Ostdeutsche, Menschen aus dem Ruhrgebiet, Einwanderer und Menschen mit Behinderungen sind benachteiligt, heißt es in dem UN-Bericht.
3: Die Einkommens- und Vermögensungleichheit in Deutschland hat seit den 2010er Jahren deutlich zugenommen, heißt es in dem Bericht. Frauen beispielsweise verdienen hierzulande durchschnittlich 16% weniger als Männer. Dieser Gender Pay Gap sei nicht nur groß, sondern vor allem auch größer als in fast allen anderen westlichen Industrienationen. Deutschland müsse mehr Geld in die Kinderbetreuung stecken und die veraltete Infrastruktur erneuern. Dafür sollten Reiche etwa über die Erbschaftssteuer stärker eingebunden werden. Tanja Wagner, Nachrichtenredaktion.
1: Und noch zum Sport. Der FC Schalke hat seinen ersten Sieg in der ersten Fußball-Bundesliga seit fast 3,5 Jahren gefeiert. S04 setzte sich beim ersten FC Union Berlin mit 3:1 durch. Und Tennisprofi Alexander Zverev hat das Endspiel der US Open erreicht. Er besiegte im Halbfinale den Russen Karen Khachanov in 3 Sätzen. Im Finale trifft Zverev am Sonntagabend auf den Weltranglisten 9. Ben Shelton aus den USA. Das Wetter, die aktuelle Vorhersage des Deutschen Wetterdienstes. Im Süden scheint den ganzen Tag die Sonne. Es bleibt trocken. Im Rest des Landes ziehen immer mal ein paar Wolken durch, aber auch hier soll es nicht regnen. Im Nordwesten ziehen gegen Abend dann ein paar Regenschauer durch. 20 Grad wären es maximal an den Küsten und 27 Grad am Oberrhein. Morgen dann so ziemlich überall durchwachsener, vom Westen bis in die Mitte teils kräftige Regenfälle. Die ziehen später auch in den Südosten. Die Temperatur steigt auf bis zu 26 Grad.
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4: Guten Morgen, wir haben es kurz nach 8. Ich wünsche Ihnen einen schönen Start ins Wochenende. So, und bei uns heißt es ab sofort Radio Paloma Ahoi. 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

viel mehr als das beste Eloy de Jong und Ross Anthony zum Start ins Wochenende. Ja, und von Ross Anthony gibt's was Neues, was das Thema Backen angeht. Der hat ja seine eigene Kollektion bei den Superstreuseln und da wird's jetzt eine Limited Halloween Edition geben. Also naja, der Herbst, der steht vor der Tür und Halloween kann jetzt eigentlich auch kommen. 100.

0: Matthias Reim hier auf Radio Paloma, 100% deutscher Schlager.
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0: Ja, ein ganz großes Thema, was uns diese Woche alle beschäftigt hat, war die letzte Sendung von Immer wieder sonntags am vergangenen Sonntag. Ja, eine Ära ist da zu Ende gegangen, eine TV-Ära. Es gab viele, viele Tränen, viele Emotionen, aber irgendwie auch gute Nachrichten. Denn wie diese Woche bekannt wurde, werden wir Stefan Ross schon nächste Woche wieder im Fernsehen sehen. Der wird nämlich zu Gast sein bei Stefan Raab. Die beiden, die machen quasi eine kleine Spezialshow in Sachen Oktoberfest. Also nächste Woche Donnerstag merken wir uns schon mal vor, können wir uns auf jeden Fall drauf freuen. So, und die Nachricht der Woche, die kam, glaube ich, von der hier.
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0: Ja, Pia Sophie ist nämlich das neue Covergirl auf dem Playboy. Die Bilder, ja, die sind jetzt ab sofort öffentlich. Am Donnerstag ist die Ausgabe erschienen. Ja, und es sind ganz, ganz tolle Fotos geworden, muss man mal so sagen. Und für Pia ist das auch so ein bisschen ein Akt der Selbstliebe gewesen. Sie hat nämlich verraten, dass sie ganz lange Probleme mit ihrem Äußeren hatte, weil sie einfach so groß ist. Aber sie hat gelernt, ihre Größe zu akzeptieren und die auch schön zu finden. Und diese Fotos, die sind der allerbeste Beweis.
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0: Gruppe Wind tanzen, träumen hier auf Radio Paloma 100% deutscher Schlager. Ja, und da gab es gestern was Großes Neues, nämlich ein neues Album mit dem Namen Chapeau. Und was uns darauf alles erwartet, das haben uns die beiden verraten.
1: Ja, der Begriff kommt aber vor.
2: Ja.
1: Und zwar kommt er vor in dem Song Mein Kompliment.
2: Genau.
1: Und ja, so ist eben das Album, sag ich mal, ja, so ein gesamtes Kompliment an ja, die ganze Windgeschichte und die ganze lange Zeit. Und ja, da haben wir uns ja diesen wunderschönen Begriff, wie ich finde,
2: ja,
1: haben wir uns rausgepickt.
3: Ja, und ich habe mir den, glaube ich, rausgepickt. Ne? Also ich habe diesen Text so im Kopf gehabt und das Caro fragt, ja, wie nennen wir das Album denn? Ich sag Chapeau. Ja, ja, das ist doch schön. Das klingt schön.
2: Ja.
3: Das passt. Alles gut.
2: Sehr schön. Und wie fühlt sich das jetzt für euch an, dass das Album fertig ist und da ist?
1: Gut, also es fühlt sich immer gut an, wenn man so eine Produktion fertig hat. Wir haben das gar nicht so richtig geplant diesmal, das zu machen. Wir haben Mein Kompliment eben gemacht am Jahresanfang und haben dann einfach weitergearbeitet und haben irgendwann gedacht, hey, es läuft doch wohl auf ein Album hinaus.
2: Mhm.
1: Und dann haben wir uns auch nochmal richtig reingestürzt und insofern freue ich mich, ja, über Chapeau ganz besonders, weil es halt eben so aus dem Bauch rausgekommen ist.
0: Ja, das neue Album von der Gruppe Wind, Chapeau, ist seit gestern offiziell im Handel erhältlich. Und was sie uns noch verraten haben im Interview, das gibt's wie immer in voller Länge zum Nachhören auf unserer Internetseite radiopaloma.de.
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6: Sie haben gerade 750 Euro gewonnen. 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

Silja Lindholm und Taxi nach Paris hier auf Radio Paloma. 100% deutscher Schlager, die neuen deutschen Schlager, die hören Sie hier bei uns immer zuerst. Ja, und gestern Abend gab es da eine große Premiere in Hamburg, denn Julia Lindholm und Linda Hesse, die standen zum ersten Mal gemeinsam auf der Theaterbühne, und zwar im Winterhuder Fährhaus in Hamburg. Die beiden, die sind ja inzwischen super dicke Freundinnen, aber eben auch musikalisch miteinander verbandelt bei To The Moon Beats. Und jetzt gab es quasi den nächsten gemeinsamen Schritt, nämlich Theater. In der Musical-Komödie Männerbeschaffungsmaßnahmen geht es um die Liebe und natürlich auch darum, dass das manchmal gar nicht so einfach ist, den richtigen Partner zu finden. Und es gibt natürlich auch, wie sollte das bei den beiden anders sein, jede Menge Musik. Julia Lindholm zum Beispiel, die spielt Laura, ist eine junge Frau, die nach einer Enttäuschung wieder lernen muss, an die Liebe zu glauben. Und Linda Hesse, die ist ja das erste Mal am Theater, die spielt Sabine und die ist eine hoffnungslose Romantikerin und trotz gescheiterter Beziehungen träumt die immer noch von der großen Liebe. Also das klingt auf jeden Fall nach zwei großen Gegensätzen und nach großem Spaß. Also Männerbeschaffungsmaßnahmen läuft ab sofort im Winterhuder Fährhaus in Hamburg und das Ganze noch bis zum 10. Januar. Also wer die beiden mal zusammen auf der Theaterbühne erleben möchte, für den ist das auf jeden Fall, glaube ich, das richtige Stück.

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1: Ich bin Uli Reitinger. Die Bundesnetzagentur ist Bedenken entgegengetreten, dass Deutschlands Gasspeicher in diesem Winter nicht ausreichen könnten für die Gasversorgung. Wir haben jetzt schon etwas mehr Gas in den Speichern, als wir im gesamten letzten Winterhalbjahr aus den Speichern entnommen haben, sagte Behördenchef Klaus Müller der dpa. Und in den nächsten Wochen bleibe noch Zeit für weitere Einspeicherungen. In vielen Großstädten explodieren die Mieten und es werden auch immer wieder Fälle gemeldet, in denen Vermieter ihren Mietern zu viel Geld abknöpfen. Justizministerin Hubig will härter dagegen vorgehen und die Mietpreisbremse wirklich scharf schalten, sagte sie den Zeitungen der Funke Mediengruppe.
2: Vermieter, die gegen die Mietpreisbremse verstoßen, müssen dem Mieter momentan nur das zu viel gezahlte Geld zurückerstatten, sagt Ministerin Hubig. Ihrer Meinung nach reicht das nicht. Es gäbe noch zu viele Möglichkeiten, die Mietpreisbremse auszuhebeln, so Hubig. Vor allem bei Kurzzeitvermietungen und der Vermietung von möblierten Wohnungen. Wie die Gesetzeslücken geschlossen werden können, dazu soll eine Expertengruppe Vorschläge machen. Vermietern könnten dann zum Beispiel Bußgelder drohen, wenn sie gegen die Mietpreisbremse verstoßen. Katrin Müller, Nachrichtenredaktion.
1: Immer mehr Schülerinnen und Schüler in Deutschland schlafen schlecht oder fühlen sich erschöpft. In einer Umfrage im Auftrag der Krankenkasse DAK klagte fast die Hälfte der befragten 5. bis 10. Klässler über Schlafstörungen. Die Autoren sehen einen Zusammenhang mit den schlechten Ergebnissen der PISA-Studie.
3: Seit 10 Jahren wird die Umfrage durchgeführt. In diesem Zeitraum haben Schlafprobleme und Erschöpfungsgefühl stetig zugenommen. Das liege daran, dass Kinder und Jugendliche zu lange und auch spät abends am Handy hängen, so ein Erklärungsversuch des Verbands der Kinder- und Jugendärzte. Mehr auf die eigene Gesundheit achten, empfehlen die Autoren der Studie, um besser lernen zu können und auch in der nächsten PISA-Studie wieder besser zu sein. In der aktuellen hatten Deutschlands Schüler so schlecht abgeschnitten wie noch nie. Jan-Henna Reitze, Nachrichtenredaktion.
1: Zum Sport. Tennisprofi Alexander Zverev ist ins Finale der US Open eingezogen. Er setzte sich im Halbfinale gegen den Russen Karin Khachanov in 3 Sätzen durch und erreichte sein 3. Grand-Slam-Finale in Serie. Im Endspiel der US Open trifft Zverev am Sonntagabend auf Ben Shelton aus den USA. Für ihn ist es das erste Finale bei einem Grand-Slam-Turnier. Das Wetter, die aktuelle Vorhersage des Deutschen Wetterdienstes. Im Süden bleibt es den ganzen Tag über sonnig und trocken. Im Rest Deutschlands ziehen dichtere Wolken auf. Im Nordwesten kommt sogar etwas Regen auf. Die Temperatur liegt irgendwo zwischen 20 Grad an der See und bis zu 27 Grad am Oberrhein. Morgen gibt es vielerorts ein richtiges Schmuddelwetter mit vielen Wolken und teils kräftigem Regen, vor allem in der Mitte und im Westen Deutschlands. Nur südlich der Donau ist es nur locker bewölkt und trocken, das Ganze bei 19 bis 26 Grad.
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4: Guten Morgen, schönes Wochenende und vor allen Dingen Ahoi. 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

Der Samstagmorgen hier auf Radio Paloma, 100% deutscher Schlager, jetzt mit Drews Cordalis Petri. Und die drei, die machen ja nicht nur Musik zusammen, sondern die haben auch einen Podcast zusammen, den Kids Club. Und da geht's wirklich um alles Mögliche. Ganz, ganz viel private Sachen werden da besprochen. Unter anderem auch das Thema ins Handy des Partners gucken oder nicht. Julina, die hat gesagt, also bei ihr und Adrian, die haben alle Passwörter, da kann geguckt werden, gar kein Problem. Aber wie ist das denn eigentlich, wenn man dann ein Foto der Ex-Freundin findet? Ihr Adrian sagt, nee, also das ist meine Vergangenheit, das lösche ich nicht. Lukas hingegen, der hat gesagt, also der hat alle Fotos von seinen Ex-Freundinnen gelöscht. Und Achim, der hat einfach nur müde drüber gelächelt und hat gesagt, Leute, ich bin schon so lange mit meiner Frau zusammen. Damals gab es noch gar keine Fotohandys.

0: Andrea Berg hier auf Radio Paloma, 100% deutscher Schlager zum Start in den Samstagmorgen. So, die Woche, die neigt sich dem Ende, aber wie das immer so ist, zum Ende einer Woche gibt's dann die großen Überraschungen, nämlich neue Songs. Und davon gibt's in dieser Woche wirklich eine ganze Menge. Angefangen von Anna-Maria Zimmermann. Arrivederci, ciao amore, ich hab mein Herz wieder verloren. Julian Reim und Anna-Maria Zivkov, die haben auch eine neue Single am Start. Was wirst du mir sagen? Und es gibt eine neue Single von Eva Luginger. Ich wünsch dir weit die Straße, um dein Herz, das dich versteht. Ja, und das waren noch längst nicht alle. Alle Infos zu unseren neuen deutschen Schlagern gibt's wie immer zum Nachlesen auf unserer Internetseite radiopaloma.de. Aber sind wir mal ehrlich, hören ist ein bisschen besser. Und da müssen sie eigentlich nichts weiter tun. Da bleiben sie einfach dran.
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0: Uta Bresan hier auf Radio Paloma, 100% deutscher Schlager. Ja, und für Uta, da laufen die Vorbereitungen gerade wahrscheinlich auf Hochtouren. Denn in nicht mal mehr 2 Wochen, da startet ihre große Tour Musik für euch. Ja, und was uns auf dieser Tour erwartet, was da eigentlich passiert, das hat uns Uta höchstpersönlich mal verraten.
1: Ja, also ich sage mal, es wird viele Highlights in der Show geben von Musik für euch. Aber worüber ich mich ganz besonders freue, dass Mitch Keller extra einen Musik für euch Song geschrieben hat. Und der ist richtig cool geworden, ein richtiger Ohrwurm. Und ich hoffe und wünsche mir, dass die Gäste am Ende der Show genau mit diesem Ohrwurm fröhlich nach Hause gehen.
0: Ja, das machen wir doch bestimmt, oder? Die Tour startet am 24. September und alle Infos zu den Terminen und den Tickets gibt's auf unserer Internetseite radiopaloma.de.
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0: Vanessa Mai, ich fall in love hier auf Radio Paloma, 100% deutscher Schlager, die neuen deutschen Schlager, die hören Sie hier bei uns immer zuerst. Ja, und das war's schon wieder mit dem Radio Paloma Star-Frühstück für heute. Der Harald Selke, der steht als Ablösung schon bereit und er hat natürlich auch wieder jede Menge Musik mit im Gepäck, unter anderem ein Kultschlager von Christina Bach. Und die aktuelle von Pauline, die ist auch dabei.
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0: Ja, und ich verabschiede mich damit für heute. Wir hören uns natürlich am Montag wieder, wenn Sie mögen, bei den Radio Paloma Muntermachern, dann auch wieder in voller Besetzung. Der Stefan, der kommt aus dem Urlaub zurück. Bis dahin wünsche ich Ihnen ein schönes Wochenende. Tschüss.

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1: 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Widder.
4: Sie können ein paar entspannende Stunden genießen und es sich gut gehen lassen. Am besten mit einem lieben Menschen. Wie wäre es, wenn Sie heute selbst die Initiative ergreifen würden?
1: Stier.
4: Eigenen Unzulänglichkeiten ins Gesicht sehen zu müssen, ist unangenehm. Trotzdem, die eigenen Schwächen anzuschauen und zu akzeptieren, ist ein wertvoller Schritt in Richtung Selbsterkenntnis.
1: Zwillinge.
4: Wille und Gefühl wecken unterschiedliche Bedürfnisse. Die innere Spannung lässt Sie vor allem am Vormittag auf den geringsten Anlass ärgerlich reagieren.
1: Krebs.
4: Die Voraussetzungen für einen positiven Tag sind gut. Sie neigen zu einer optimistischen Stimmung. Das herzliche Selbstvertrauen, das Sie ausstrahlen, wirkt wie Sonnenschein auf Ihre Umwelt.
1: Löwe.
4: Ihre Lieben können es Ihnen heute nur schwer recht machen. Je näher Sie einem Menschen stehen, umso emotionaler reagieren Sie.
1: Jungfrau.
4: Ein wenig sollten Sie darauf achten, dass Sie nicht übers Ziel hinausschießen. Ansonsten könnte sich Ihre Energie auch in Aggression verwandeln.
1: Waage.
4: Was Sie brauchen, ist eine Aufgabe im Kreise Ihrer Familie. Gehen Sie Ihren Pflichten nach. Alles geordnet zu wissen, gibt Ihnen neue Kräfte.
1: Skorpion.
4: Unternehmen Sie etwas zu zweit. Sie können es jetzt besonders genießen.
1: Schütze.
4: Nehmen Sie sich ein paar Stunden Zeit für Ihre Lieblingsbeschäftigung. Oder lassen Sie es sich gut gehen, zum Beispiel mit einer Massage oder einem guten Essen.
1: Steinbock.
4: Im Innersten streben Sie nach Gerechtigkeit, Harmonie und Frieden. Dies grundsätzlich und heute ganz besonders.
1: Wassermann.
4: Heute ist Ihr Tag. Wenn Sie Pläne für die Zukunft haben, sollten Sie die ersten Schritte zur Verwirklichung unternehmen.
1: Fische.
4: Sie sind heute wenig sachlich. Gefühle, Wünsche und Bedürfnisse, die Ihnen vielleicht kaum bewusst sind, suchen sich durch Worte Ausdruck.

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1: Ich bin Uli Reitinger. Wer dringend einen Facharzt braucht, könnte künftig schneller einen Termin bekommen. Kassenärztechef Andreas Gassen stellt dafür in der Bild-Zeitung Termine innerhalb einer Woche in Aussicht. Die von der SPD geforderte allgemeine Termingarantie lehnt er aber ab.
2: Gassens Idee sieht so aus. Fachärzte halten jede Woche ein paar Termine für Patienten frei, bei denen es wirklich dringend ist. Dafür sollen die Praxen auch mehr Geld bekommen. Ob jemand schnell zum Facharzt muss, entscheidet vorher der Hausarzt oder der ärztliche Bereitschaftsdienst. Der SPD reicht das nicht. Sie will, dass gesetzlich Versicherte generell schneller drankommen. Fraktionschef Miersch ist für höchstens 3 Wochen Wartezeit. Denn die SPD kritisiert, dass Privatpatienten bei Terminen bisher bevorzugt werden. Zoe Tassovali, Nachrichtenredaktion.
1: Es ist genug Gas da für den kommenden Winter, das hat die Bundesnetzagentur gesagt. Sie tritt damit Bedenken entgegen, dass Deutschlands Gasspeicher in diesem Winter nicht ausreichen könnten für die Gasversorgung. Schon jetzt ist mehr Gas in den Speichern, als Deutschland im vergangenen Winter verbraucht hat, heißt es. Und in den nächsten Wochen bleibt auch noch Zeit für weitere Einspeicherungen. Kinotickets sind teurer geworden, umso mehr lohnt sich dieses Wochenende für Kinofans. Beim sogenannten Kinofest kosten Karten für viele Filme heute und morgen nur 5 Euro.
3: Mehr als 700 Kinos in ganz Deutschland machen mit beim Kinofest. Teilweise mit Sondervorstellungen von Filmklassikern, Previews kommender Filme und extra bunten Aktionen drumherum. Auch wer große Sommerblockbuster wie die Odyssey oder den neuen Spider-Man-Film oder gehypte Horrorhits wie Obsession noch nicht gesehen hat, kann das jetzt für 5 Euro. Für Romantiker gibt's aktuell Komödien wie Finding Emily oder One Night Only und für Kinder zum Beispiel Toy Story 5, den Vaiana-Realfilm, Paw Patrol oder den neuesten Minions-Film. Onni Tohrau, Nachrichtenredaktion.
1: Fast die Hälfte der Schülerinnen und Schüler in den Klassen 5 bis 10 klagt über Schlafstörungen. Das geht aus einer groß angelegten Umfrage im Auftrag der Krankenkasse DAK hervor. 69% der Befragten fühlen sich demnach mindestens einmal die Woche erschöpft. Fast 50% berichten von einem verminderten Wohlbefinden. Die DAK sieht eine Verbindung von Erschöpfung und Schlafproblemen zu den schwachen deutschen Ergebnissen bei der PISA-Studie. Das Wetter, die aktuelle Vorhersage des Deutschen Wetterdienstes. Es bleibt den ganzen Tag über sonnig und trocken im Süden des Landes. Im Rest Deutschlands ziehen dichtere Wolken auf. Im Nordwesten kann es auch ein bisschen regnen. Die Temperatur liegt irgendwo zwischen 20 Grad an der See und 27 Grad am Oberrhein. Morgen gibt es vielerorts ein richtiges Schmuddelwetter mit vielen Wolken und teils kräftigem Regen, vor allem in der Mitte und im Westen Deutschlands. Nur südlich der Donau ist es locker bewölkt und trocken, das Ganze bei 19 bis 26 Grad.
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4: Ja, willkommen kurz nach 10 am 2. September, Sonnabend des Jahres. Hallo und guten Morgen. Und seit diesem Wochenende sind die Leinen los für diese Nachricht. 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Los geht's morgen um 7.40 Uhr und jetzt geht's auch los mit Pauline und ich glaube, weil ich gerade meine Augen so ein bisschen zugekniffen habe, sagt sie, schau mich bitte nicht so an. Aber wahrscheinlich meint sie gar nicht mich.

ein ganz besonderes Festival, einberufen und besungen 1975 von Jürgen Markus, Radio Paloma, 100% deutscher Schlager am Sonnabend. Ja, und das nächste Fest für alle Rätselfreunde steht traditionell vor der Studiotür. Wir haben es kurz nach 10 und in wenigen Minuten, da gibt's kein Entrinnen. Sie können schon wieder nur gewinnen, es kommt Freude auf und bis gleich mit dem Radio Paloma Wochenendquiz Nummer 2 im September. Morgen die Nummer 3, mitten in Musik und Stuss zum Wochenschluss. Bloß nicht vergessen, sonst sitze ich dann allein rum. Jetzt bei uns Julian Rein.

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0: Andreas, frei und unbesiegbar. Und damit kommen wir konkret zum Gewinnen. Radio Paloma. Natürlich hören Sie weiterhin 100% deutsche Schlager am Samstag bzw. Sonnabendvormittag. Und genauso wie vor einer Woche und wie gewohnt um diese Zeit startet gleich locker, leicht und originell der erste Quizteil des Wochenendes. Denn alles, was man traditionell um diese Zeit auch braucht, das sind so ein paar schöne rätselhafte Fragen, mit denen man sogar eine ziemliche Menge Geldes gewinnen kann. Die Rede ist vom Radio Paloma Wochenendquiz. Sie können gern auch heute an diesem 12. September Ihr Glück versuchen, ab 10.30 Uhr, also jetzt gleich, und morgen dann auch genau um diese Zeit. Also ich bin dann jedenfalls auch wieder da mit Musik und Schluss zum Wochenschluss. So, bis zu 1.000 Euro sind morgen und gleich so wie immer für Sie drin. Unsere Telefonnummer 01 379 40 20 50 für 50 Cent aus allen deutschen Netzen. Viel Glück allen Mitspielerinnen und Mitspielern, gleich bei uns sehr passend. Mike, Leon Grosch, also bleiben Sie dran, dann ist alles drin. Beispielsweise Wind. Ja, von Gruppe zum sangesfreudigen Duett. Ich bleib auch drin in Ihrem Radio. Dann wieder unmittelbar nach den 11 Uhr Nachrichten.
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1: Schönen guten Morgen hier auf Ihrem Lieblingssender. 100 Euro jetzt sofort für Sie, wenn Sie diese Quizfrage hier beantworten.
2: Eine Gans läuft vor Zweien, eine zwischen Zweien und eine hinter Zweien. Wie viele Gänse sind das insgesamt?
1: Holen sich 100 Euro jetzt auf Ihr Konto. Eine Gans läuft vor Zweien, eine Gans läuft zwischen Zweien und eine Gans läuft hinter Zweien. Wie viele Gänse sind das insgesamt? Jetzt anrufen 01379 40 20 50. Das ist Ihre Gewinnhotline 01379 40 20 50. Für 50 Cent aus allen deutschen Netzen. Mit Leitung 2 sind Sie hier.
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1: Also noch niemand bei uns im Studio. Wir sind live. Eine Gans läuft vor Zweien, eine Gans läuft zwischen Zweien und eine Gans läuft hinter Zweien. Wie viele Gänse sind das insgesamt? Ich gebe die Runde nochmal frei, weil noch keiner da ist. Sage ich auch nochmal die Gewinnhotline 01379 40 20 50 01379 40 20 50 für 50 Cent aus allen deutschen Netzen. Ich bin nicht allein im Studio. Bei mir ist der Bote des Geldes, des Glücks und der Liebe, der Mirko. Hallo, ich grüße dich.
4: Guten Morgen, ich zähle gerade noch die Gänse, ja?
1: Ja, wie viele sind's denn insgesamt? Mirki, Geld ist wirklich sofort auf des Hörers Konto. Wir machen eine Echtzeitüberweisung, ne?
4: Auf jeden Fall, mein Lieber. 100 Euro gehen raus per Echtzeitüberweisung, genau.
1: Das ist schön. Hier nochmal die Frage.
2: Eine Gans läuft vor Zweien, eine zwischen Zweien und eine hinter Zweien. Wie viele Gänse sind das insgesamt?
1: 01379 40 20 50. Ich weiß, die Nummer ist lang. Ich sag sie nochmal. 01379 40 20 50 für 50 Cent aus allen deutschen Netzen. Live zu uns in die Sendung kommen. Oder ist jemand mit dem Chance-Button live in der Show? Wer ist denn dran? Hallo.
5: Hallo, hier ist die Hannelore.
1: Hannelore, ich grüße Sie. Hallo.
5: Hallo.
1: Hannelore, was kommt raus?
5: 3.
1: Richtig, Hannelore gewonnen. Das ist schön. Sie kriegen 100 Euro jetzt auf Ihr Konto. Bleiben Sie mal dran. Ich stelle Sie direkt rüber in die Glücksgewinnredaktion. Dranbleiben.
5: Ja, danke schön.
1: Danke Ihnen. Tschüss. Machen wir direkt weiter, Mirko, oder?
4: Auf jeden Fall mit den nächsten 100 Euro.
1: Zack. Neue Frage, neues Glück.
2: Wie viel Erde ist in einem Loch von 3 mal 3 mal 3 Metern?
1: Jetzt wollen wir wissen, wie viel Erde ist in einem Loch von 3 mal 3 mal 3 Metern? Runde ist hiermit höchst offiziell freigegeben. Machen Sie es wie Hannelore 01379 40 20 50 01379 40 20 50 für 50 Cent aus allen deutschen Netzen.
2: Wie viel Erde ist in einem Loch von 3 mal 3 mal 3 Metern?
1: Wie viel Erde? Na, wie viel Erde ist in einem Loch von 3 mal 3 mal 3 Metern? 01379 40 20 50 01379 40 20 50 für 50 Cent aus allen deutschen Netzen. Also jetzt bitte die richtige Antwort geben, live bei Ihrem Lieblingssender, wie die Hannelore jetzt sich 100 Euro auf ihr Konto holen. Birgit war schon mal in der vorherigen Sendung da und meinte das. Deine Lösung bitte.
6: Das sind 27 Kubikmeter.
1: Nee, die sind es leider nicht. Die sind es leider, leider, leider nicht. Dann würde ich sagen, wir gehen von 100 auf 200 Euro. Garantierter Gewinn. 200 Euro 01379 40 20 50 01379 40 20 50 für 50 sind aus allen deutschen Netzen. Warum sind hier 27 Kubikmeter nicht richtig?
2: Wie viel Erde ist in einem Loch von 3 mal 3 mal 3 Metern?
1: Wie viel Erde? Wie viel Erde ist denn in einem Loch von 3 mal 3 mal 3 Meter? Mirko, Mensch, 27 Kubikmeter, ja, hat die Birgit gesagt, das ist natürlich nicht richtig.
4: Das gibt's doch nicht. Hast du schon erhöht, den Gewinn?
1: 200 Euro habe ich in deiner Abwesenheit gemacht, ja.
4: Das gibt's doch nicht, dann lege ich nochmal 100 drauf, machen wir 300 Euro.
1: Jetzt hör auf.
4: Ja, doch.
1: Freunde, 300 Euro garantierter Gewinn, 01379 40 20 50. Haut der Mirko einfach mal 100 Euro obendrauf. 01379 40, 20, 50. Für 50 sind aus allen deutschen Netzen.
2: Wie viel Erde ist in einem Loch von 3 mal 3 mal 3 Metern?
1: Wie viel Erde ist denn in einem Loch von 3 mal 3 mal 3 Meter? 300 Euro. Irina war auch schon mal in der vorherigen Sendung da und meinte das. Jetzt sag uns bitte deine Lösung.
7: Also ich sag, auf jeden Fall wird es im Volumen berechnet und dann sind das 9000.
1: Nee, das kann nicht stimmen.
7: Und Volumen sind ja...
1: Nein, das ist definitiv nicht richtig. Tut mir leid. Mirko, jetzt müssen wir mal die richtige Antwort hören. Was machen wir?
4: Komm, Gewinnerhöhung 400 Euro. Garantiegewinn. Heute noch auf dem Konto.
1: Boah, jetzt schmeißt er mit Geld um sich. Jetzt schmeißt also 400 Euro für Sie. Das ist jetzt kein Witz. 01379 40 20 50. Einfach nur anrufen, wenn Sie die richtige Lösung wissen. 01379 40 20 50. Für 50 Cent aus allen deutschen Netzen. 27 Kubikmeter, wie die Birgit dachte, ist falsch. In Volumen wird's auch nicht berechnet. Irina, was kommt denn hier raus?
2: Wie viel Erde ist in einem Loch von 3 mal 3 mal 3 Metern?
1: Das wollen wir gerne wissen. Wie viel Erde, Wie viel Erde ist denn in einem Loch von 3 mal 3 mal 3 Metern? Ihre Möglichkeit, hier jetzt und heute auf Ihrem Lieblingssender das ganze Geld mitzunehmen. Ich meine, das ist Ihre Chance. Alles, was Sie tun müssen, ist Leitung 2 treffen, live zu uns kommen und jetzt richtig lösen. Timo war auch schon mal in der vorherigen Sendung da und er sagte das. Deine Lösung lautet?
8: Ich habe 27.000 Kubikliter.
1: Kubikliter?
8: Ja.
1: Aber Timo, das kann ja nicht richtig sein.
8: Oh, okay.
1: Ja, also das muss ich falsch geben. Da bleibt mir nichts anderes übrig. Timo, ja. Tut mir unglaublich leid. Also Mirko, nochmal, Kubikliter sind's auch nicht. Wir sind auf Gewinnersuche. Die Suche geht weiter. Wir können nichts machen.
4: Apropos Gewinn, ich lege 100 Euro oben drauf. 500 Euro Garantie gewinnen. Jetzt gewinnen, heute noch kassieren.
1: Das ist eine absolute Glückssumme. Für Sie. Wie viel Geld hast du gemacht, Mirko?
4: Tatsächlich 500 Euro.
1: 01379 40 20 50. Und noch niemand gerade im Studio. 01379 40 20 50. Für 50 sind aus allen deutschen Netzen. Es bestätigt sich gerade, was sich hier in der Redaktion bestätigt hatte, hat die Frage nämlich auch niemand richtig gelöst.
2: Wie viel Erde ist in einem Loch von 3 mal 3 mal 3 Metern?
1: Nicht 27 Kubikmeter, nicht in Volumen rechnen, wie Irina dachte, und auch nicht 27.000 Kubikliter. Wie viel Erde, wie viel Erde ist denn in einem Loch von 3 mal 3 mal 3 Metern? Mirko, ist da schon irgendeiner gerade in der Leitung? Irgendjemand?
4: Nein, Leitung 2 noch grün.
1: Hör auf.
4: Ach, komm, ich leg nochmal einen Huni oben drauf. Ich will jetzt hier einen Gewinner der Gewinnerin haben. Es gibt 600 Euro Garantiegewinn.
1: Das ist langsam. Nochmal, das ist Ihre Möglichkeit. Ich weiß, bei uns in der Redaktion haben es auch alle falsch gemacht. Hat es einer raus? 01379 40 20 50. Noch niemand gerade bei uns im

0: 27.000 Kubikliter, wie der Timo sagen. Die Frage lautet, wie viel Erde ist in einem Loch von 3x3x3 Metern? Ich mache absichtlich nochmal die Musik aus, denn es ist jetzt wichtig, dass nur derjenige anruft für 600 Euro, der es ganz sicher weiß, 01379. 40, 20, 50, das ist die Möglichkeit jetzt gerade, hier für Sie 600 Euro mitzunehmen. 01379 40, 20, 50. Für 50 Cent aus allen deutschen Netzen. Wie viel Erde? Überlegen Sie bitte kurz und nur derjenige ruft an und holt sich Leitung 2, der es raus hat. Wie viel Erde ist in einem Loch von 3x3x3 Metern. Birgit hat 27 Kubikmeter gesagt. Haben wir gehört, ist falsch. Irina meinte 9000 Volumen, irgendwas falsch. Und der Timo meinte 27.000 Kubikliter. Bitte jetzt richtig sagen, Uwe war auch schon mal in einer anderen Sendung da und meinte das.
1: Uwe, du hast zugehört und aufgepasst. Wie lautet deine Lösung?
2: Ja, wir hatten ja schon gehört, 27 Kubikmeter, das ist falsch, richtig, aber es sind 27 Quadratmeter.
0: Nee, das ist auch nicht richtig, tut mir leid. Oh Gott, Mirko, die Suche geht weiter. Das gibt sich, ja. Die Suche geht weiter. Das darf nicht wahr sein. Also auch 27 Quadratmeter, Uwe, sind nicht richtig. Mirko, der Jürgen aus der Tonregie, der sitzt mir gegenüber und der sagt, wir müssen jetzt schnell machen. Was können
3: auf
0: wir tun?
3: Auf jeden Fall, der hier zeigt demonstrativ auf die Uhr. Ich fieber mit. Okay, ich gebe nochmal 150 Euro obendrauf. Garantiegewinn. 750 Euro für die richtige Lösung, bitte.
0: Okay, Achtung, wir suchen einen Gewinner. 750 Euro jetzt für Sie. Das ist ein sicherer Gewinn. 01379 40 20 50. Entschuldigen Sie, dass ich jetzt gerade ein bisschen schneller mache, aber jetzt brauchen wir Ihre Lösung. 01379 40 20 50. Für 50 sind aus allen deutschen Netzen. Wie viel Erde ist in einem Loch von 3x3x3 Meter? Ich brauche jetzt einen, der sagt, für 750 Euro netto steuerfrei. Mirko, ist da schon irgendeiner bei uns in der Leitung jetzt?
3: Leitung 2 ist grün. So, wir warten auf Sie. Pass auf, Robsi, ich verdreifache jetzt die Gewinnchance. Wow. Ich gebe da doch 3 und 4 dazu. 3 Leitungen, 2, 3, 4 für live zu uns zu 750 Euro.
0: So, eingeloggt und jetzt sind Sie dran. Holen Sie sich das Geld vielleicht mit dem nächsten Anruf. Dreifache Gewinnchance. 01379 40 20 50. Jede Sekunde kann es hier klingeln. 01379 40 20 50. Für 50 Cent aus allen deutschen Netzen. Wie viel Erde ist in einem Loch von 3x3x3 Metern? Da sind nicht 27 Kubikmeter Erde drin. Da ist auch nichts mit Volumen. Keine 27.000 Kubikliter oder 27 Quadratmeter. Wie viel Erde ist in einem Loch von 3x3x3 Metern? Wir könnten auch 9x9x9 Metern sagen. Mirko, bitte sag mir, dass da jemand ist. Bitte sag mir, dass da jemand ist.
3: 3 Leitungen sind noch grün, die warten. Jeden Augenblick kann es soweit sein. Mit dem nächsten Anruf könnte es klappen. Pass auf, ich gebe nochmal 2 Leitungen oben drauf. Die 8 und die 11. 5 Leitungen, 5-fache Gewinnchance. Jetzt muss es doch klappen.
0: Bitte, wir brauchen jetzt einen Gewinner. Das ist die Möglichkeit. Achtung, jede Sekunde kann es jetzt klingeln. Ich brauche Ihre richtige Lösung jetzt. 01379. 40, 20, 50. Die Sendung ist jetzt so gut wie aus. Der Tonregie-Mensch, der Jürgen, der macht hier richtig Dampf gerade. Es geht gleich weiter mit toller Musik. Vorher geht das Geld raus, ich verspreche es. 01379 40, 20, 50. Für 50 sind aus allen deutschen Netzen. Wie viel Erde ist in einem Loch?
3: Loch?
0: Von 3x3x3 Meter. Mirko, bitte. Sag mir, dass da jemand ist. Wir brauchen jetzt einen Gewinner.
3: Ich weiß. Der Jürgen guckt schon wieder böse. Aber pass auf, nochmal 2 Leute oben drauf. Die 16 und die 17. Damit ab jetzt die noch bessere. Die 7-fache Gewinnchance. Es muss klappen. Jetzt wird's klappen. Die letzten Sekunden. 7 Leitungen.
0: Achtung. Möglichkeit ist da. Ich wünsche mir in den nächsten 60 Sekunden einen Gewinner. Wirklich. 01379. 40, 20, 50. Noch keiner da bei uns gerade. Niemand. 01379. 40, 20, 50. Für 50 Cent aus allen deutschen Netzen. Warum sind keine 27 Kubikmeter Erde im Loch? Oder irgendwas mit Volumen, wie Irina dachte. Oder der Timo mit 27.000 Kubikliter. Oder 27 Quadratmeter, wie Uwe dachte. Wie viel Erde ist in einem Loch von 3x3x3 Meter immer noch

0: jemand, der meine Stimme gerade im Telefon hört, 01379 40 20 50. 01379 40 20 50 für 50 Cent aus allen deutschen Netzen. Achtung, jede Sekunde kann es klingeln. Wie viel, ich möchte von Ihnen wissen, für 750 Euro garantierter Jetzt-Gewinn, wie viel Erde ist in einem Loch von 3 mal 3 mal 3 Meter? Mirko, bitte, wir haben keine 150 Sekunden mehr. Sag mir, da ist jemand. Bitte, bitte.
1: Auf jeden Fall. Du hast vollkommen recht. Ich gebe 3 Leitungen oben drauf.
0: Oh Gott.
1: Die 22, 24, 25, die letzten 120 Sekunden, meine Lieben, es wird garantiert klingeln. 10 Leitungen, 10-fache Gewinnchance, beste Gewinnchance, jetzt hier, 750 Euro warten und die gehen heute noch raus.
0: Wie viel Erde ist in einem Loch? 01379 40 20 50. Es wird klingeln, noch hört keiner meine Stimme in seinem Telefon. 10-fache Gewinnchance. Sie gewinnen 750 Euro netto steuerfrei. 01379 40 20 50. Immer noch keiner. Es ist noch keiner da, der meine Stimme hört. 01379 40 20 50 für 50 Cent aus allen deutschen Netzen. Wir haben das Sendeende erreicht. Ich will jetzt wissen.
2: Wie viel Erde ist in einem Loch von 3 mal 3 mal 3 Metern?
0: Sie können es mit dem nächsten Anruf schaffen. 10-fache Gewinnchance, 750 Euro für Sie. 01379 40 20 50. Wie viel Erde ist in dem Loch? Sagen Sie es mir. 01379 40 20, 50 für 50 sind aus allen deutschen Netzen. Das gibt's doch gar nicht. Ich brauche jetzt die letzte Musik. Ich habe auch keine Musik mehr. Das heißt, jetzt oder nie die Chance für Sie. 01379 40 20 50. Immer noch keiner. Es ist keiner da. Niemand. 01379 40 20 50. Jetzt ruft bitte nur derjenige an, der es raus hat. Nur der eine, der es raus hat, ruft jetzt hier an. 01379 40 20, 50. Hallo? Es ist noch keiner, das gibt's nicht. Wir haben keine 60, keine 50, keine 40 Sekunden mehr. Ja. 01379 40, 20, 50 für 50 Cent aus allen deutschen Netzen. Und mit der richtigen Lösung, Mirko, gibt's wie viel Geld?
1: 750 Euro Garantiegewinn.
0: Wir brauchen die Lösung. Wie viel Erde ist denn in einem Loch? Sagen Sie es uns. Wie viel Erde ist in einem Loch von 3 mal 3 mal 3 Meter? Ihr Lieblingssender will Ihnen 750 Euro geben, aber wir brauchen die richtige Antwort jetzt. Durchgestellt mit dem Chance-Button. Wer ist dran? Hallo? Hallo?
3: Erika.
0: Was kommt raus, Erika?
3: 27.000 Liter.
0: Nein, es ist keine Erde im Loch, Erika. Wir werden jetzt jemanden zurückrufen, wenn Ihr Telefon klingelt. Sind Sie ausgewählt worden? Wir spielen das Geld jetzt hinter den Kulissen aus. Also drangehen, wenn es jetzt klingelt bei Ihnen.
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1: Ich bin Uli Reitinger. Die Bundesnetzagentur ist Bedenken entgegengetreten, dass Deutschlands Gasspeicher in diesem Winter nicht ausreichen könnten für die Gasversorgung. Wir haben jetzt schon etwas mehr Gas in den Speichern, als wir im gesamten letzten Winterhalbjahr aus den Speichern entnommen haben, sagte Behördenchef Klaus Müller der dpa. Und in den nächsten Wochen bleibe genug Zeit für weitere Einspeicherungen. Im Moment sind die Speicher zu gut 55% ausgelastet. Die Bundesregierung will die abschlagsfreie Rente nach 45 Beitragsjahren abschaffen. Mittlerweile ist man sich einig, dass das aber nicht von jetzt auf gleich passieren soll, sondern schrittweise mit Übergangsfristen. Die SPD schlägt 5 Jahre vor. Unionsfraktionschef Thorsten Frei, ist das zu lang, sagte er dem Redaktionsnetzwerk Deutschland.
2: Gassens Idee sieht so aus. Fachärzte halten jede Woche ein paar Termine für Patienten frei, bei denen es wirklich dringend ist. Dafür sollen die Praxen auch mehr Geld bekommen. Ob jemand schnell zum Facharzt muss, entscheidet vorher der Hausarzt oder der ärztliche Bereitschaftsdienst. Der SPD reicht das nicht. Sie will, dass gesetzlich Versicherte generell schneller drankommen. Zoe Tassovali, Nachrichtenredaktion.
1: Die Mehrheit der Erwerbstätigen in Deutschland ist bereit, mehr zu arbeiten, sofern die Rahmenbedingungen stimmen. Gleichzeitig ist eine Mehrheit nach einer Umfrage für die Jobseite Indeed von der politischen Diskussion um das Thema Arbeitszeit genervt.
3: 3/4 der Befragten arbeiten sowieso schon mehr, als in ihrem Arbeitsvertrag steht. Als mögliche Motivation, noch mehr zu arbeiten, werden mehr Geld, Steuervorteile oder flexiblere Arbeitszeiten genannt. Gleichzeitig fühlen sich viele Beschäftigte in ihrem Arbeitsalltag ausgebremst durch Personalmangel, Bürokratie, zu viele Besprechungen oder veraltete Technik. Dass es statt über diese Probleme eine Debatte um angeblich fehlende Leistungsbereitschaft im Job gibt, stößt auf Unverständnis. Jan-Henna Reitze, Nachrichtenredaktion.
1: Kassenärztechef Andreas Gassen hält in medizinisch dringenden Fällen schnellere Facharzttermine für möglich. Für die schnelle Terminvermittlung für objektiv medizinisch dringende Termine müssten die Praxen entsprechend vergütet werden. Das sagte der Vorstandsvorsitzende der Kassenärztlichen Bundesvereinigung der Bild-Zeitung. Die niedergelassenen Ärzte könnten unter diesen Voraussetzungen eine begrenzte Zahl kurzfristiger Termine bereitstellen. Das sei in der Regel innerhalb einer Woche darstellbar, sagte Gassen. Das Wetter, die aktuelle Vorhersage des Deutschen Wetterdienstes. Es bleibt den ganzen Tag über sonnig und trocken im Süden des Landes. Im Rest Deutschlands ziehen dichtere Wolken auf. Im Nordwesten kann es auch ein bisschen regnen. Die Temperatur liegt irgendwo zwischen 20 Grad an der See und 27 Grad am Oberrhein. Morgen gibt es vielerorts ein richtiges Schmuddelwetter mit vielen Wolken und teils kräftigem Regen, vor allem in der Mitte und im Westen Deutschlands. Nur südlich der Donau ist es locker bewölkt und trocken, das Ganze bei 19 bis 26 Grad.
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4: Ja, bin wieder da mit der frühherbstlichen Frische Ihres Schlagersenders Nummer 1. Hallo allerseits, so kurz nach 11. Richtiges Radio, richtiger Sonnabend. Und mit diesem Wochenende sind die Leinen los für diese Nachricht. 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Jetzt Vincent Groß und die Esteriore Brothers, also Amore mit

Julian David, und es bleibt spektakulär, denn Sie hören ja dankenswerterweise Radio Paloma. Das sind 100% deutsche Schlager, eine Selbstverständlichkeit also. Und wir versprechen Sie nicht nur, wir halten das auch seit fast 20 Jahren. Und ich freue mich, dass Sie sich für das richtige Radio entschieden haben. Denn Sie wissen ja, wenn es um Schlager geht, hier laufen Sie. Jetzt ein Kultschlager, Roger Whittaker und Stereo Act am Mischpult.

0: Der aktuelle Wind bei Radio Paloma und zu den 100% deutschen Schlagern kommt dieser schöne neue Titel Tanzen, Träumen. Und Wind, eine legendäre Gruppe mit ESC-Erfahrung, das sind inzwischen zwei Künstler, die privat und auf der Bühne nicht zu trennen sind. Andreas Lebbing, quasi das Herz von Wind und seine Herzenspartnerin, auch schon 15 Jahre mit der Sonne von Wind im Herzen, Caro Fröhlja. So, und Wind war mit der neuesten Single bei uns und eines hatten wir vorher schon im Ohr, Wind natürlich, und dieser Wind hat einen ganz, ganz besonderen Sound. Und auch das war Thema unseres Gesprächs, Caro und Andy. Und irgendwie sind sie, ich sag mal, angekommen und in der richtigen Windrichtung.
1: Ich weiß gar nicht, ob wir, natürlich geht man soundmäßig immer so ein bisschen mit, es gibt immer wieder neue Sounds und dann probiert man die aus und dann fügt man die mit ein. Aber eins ist doch immer geblieben, dass wir gesagt haben, wir machen einen schönen Satzgesang, wir machen schöne Melodien, wir machen das, was ja was so was einen trifft, ob das schnell, langsam, mittel, darum geht's gar nicht. Es geht nicht ums Tempo, es geht einfach darum, trifft dich der Song oder trifft er dich nicht. Mhm. Und das ist immer ganz, ganz wichtig. Und da habe ich halt mit Caro die absolute Partnerin, die genau weiß, was ich in dem Moment irgendwo gefühlt habe und setzt mir das dann noch in Worte um. Besser geht's nicht.
2: Ja. Ja,
1: das ist einfach so.
2: Aber halt gerade die letzten Jahre waren nochmal auch für mich persönlich da irgendwo so ein bisschen entscheidend, weil dadurch, dass wir das jetzt halt eben nur noch zu zweit machen, sind wir aber auch wieder Caro und Andy.
3: Ja.
2: Also wir tragen natürlich den Namen Wind weiter und die Geschichte in allen Ehren,
3: ja.
2: Absolut. Aber wir konnten jetzt auch einfach so sein,
3: wie ihr nur seid.
2: Wie wir nur sind.
3: Ja.
2: Und war für mich in dem Moment einfach auch total schön, weil ich mache es jetzt auch schon 15 Jahre. Also ich bin vor 15 Jahren zu Wind gekommen und natürlich, man ist aber nie so richtig angekommen.
1: Ich glaube, auch das letzte Album, was wir schon zu zweit gemacht haben, das war nicht so, das war alles noch so.
3: Die ersten Versuche halt,
1: ja, das war ja normal. Das war noch nicht das.
3: Ja.
1: Dieses ist auf dem Punkt, das sind wir. Und
3: erst
1: das hat, das, die, schön, die Vergangenheit, Grand Prix, war alles toll. Also ich könnte 2 Stunden können wir uns unterhalten und das wäre eine tolle Geschichte. Irgendwann schreibe ich da doch mal auf.
3: Ja.
1: Aber das war toll. Nur das, was wir jetzt haben, das ist was ganz Persönliches.
0: Ja, und das komplette Gespräch kann man nachhören, Frau auch und auch wer noch alles möchte, ne, auf radiopaloma.de.
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0: vielleicht nicht.
1: Rosa Weiß und ihr entschiedenes Vielleicht, die neuen deutschen Schlager, nicht nur vielleicht, sondern hundertprozentig bei uns immer zuerst. Radio Paloma, also immer 100% deutsche Schlager. So, und gleich ein Kultschlager, Juliane Werding am Skat. 1975 war es und für damalige Verhältnisse ausgesprochen selbstbewusst am Tisch der alten weißen Männer, wie man heute sagt. Ich glaube, sie hatte 4 Buben, also Grand Hand war drin. Hören wir uns dann nach den Tipps an und ich sag einfach mal, bleiben Sie dran.
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0: Roland Kaiser, jede Menge Amore, einer seiner so großen und so unverwechselbaren Erfolge. Radio Paloma, 100% deutscher Schlager. Ja, und wir gucken mal, worauf wir uns in der nächsten Stunde freuen dürfen.
1: Dieses 100.000 Volt Gefühl.
0: Gefühlvolle Hochspannung dank Michelle, und das Neueste gibt's bei uns auch.
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0: Ja, die Nockis werden wir hören, und das mit der begehrten vielsagenden Eins. Und eins kann ich Ihnen und euch noch sagen: Für eine schöne Party mit tollen Partyschlagern sind auch wir immer zu haben. Ich sage nur Silvester im Now. Und natürlich stehen wir da genauso wie im Programm für mehr und immer mehr Abwechslung. Und wir stehen natürlich auch auf Andreas Gabalier.

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1: Ich bin Uli Reitinger. Es ist genug Gas da für den kommenden Winter. Das hat die Bundesnetzagentur gesagt. Sie tritt damit Bedenken entgegen, dass Deutschlands Gasspeicher in diesem Winter nicht ausreichen könnten für die Gasversorgung. Schon jetzt ist mehr Gas in den Speichern, als Deutschland im vergangenen Winter verbraucht hat, heißt es. Und in den nächsten Wochen bleibt noch Zeit für weitere Einspeicherungen. Immer mehr Schülerinnen und Schüler in Deutschland schlafen schlecht oder fühlen sich erschöpft. In einer Umfrage im Auftrag der Krankenkasse DAK klagte fast die Hälfte der befragten 5. bis 10-Klässler über Schlafstörungen. Die Autoren sehen einen Zusammenhang zu den schlechten Ergebnissen der PISA-Studie.
2: Seit 10 Jahren wird die Umfrage durchgeführt. In diesem Zeitraum haben Schlafprobleme und Erschöpfungsgefühl stetig zugenommen. Das liege daran, dass Kinder und Jugendliche zu lange und auch spät abends am Handy hängen, so ein Erklärungsversuch des Verbands der Kinder- und Jugendärzte. Mehr auf die eigene Gesundheit achten, empfehlen die Autoren der Studie, um besser lernen zu können und auch in der nächsten PISA-Studie wieder besser zu sein. In der aktuellen hatten Deutschlands Schüler so schlecht abgeschnitten wie noch nie. Jan-Henner Reitze, Nachrichtenredaktion.
1: Der Fraktionschef der Union, Thorsten Frey, hat sich in die Diskussion um die abschlagsfreie Rente nach 45 Beitragsjahren eingeschaltet. Union und SPD sind sich einig, dass die sogenannte Rente mit 63 nicht von jetzt auf gleich wegfallen soll, sondern schrittweise mit Übergangsfristen.
3: Wer kurz vor der Rente steht, soll nicht plötzlich völlig neu planen müssen. Darin sind sich Union und SPD einig. Gestritten wird darüber, wie viel Zeit die Betroffenen bekommen. Die SPD hält etwa 5 Jahre für sinnvoll. Unionsfraktionschef Frey ist das deutlich zu lang. Wie viele Jahre er für richtig hält, sagt Frey aber nicht. Die Rentenkommission legt sich da ebenfalls nicht fest. Sie empfiehlt nur, die abschlagsfreie Rente nach 45 Beitragsjahren soll so früh wie möglich wegfallen. Mit Schutz für alle, die kurz vor der Rente stehen. Zoe Tassovali, Nachrichtenredaktion.
1: US-Präsident Trump ist zu einem 2-tägigen Besuch in Irland eingetroffen. Die irische Präsidentin Catherine Connolly hat ihn begrüßt. An diesem Wochenende ist unter anderem ein Gespräch mit dem irischen Regierungschef geplant. Morgen verfolgt er die Schlussrunde des Golfturniers Irish Open, das auf Trumps Golfresort in Westirland stattfindet. Das Wetter, die aktuelle Vorhersage des Deutschen Wetterdienstes. Im Süden bleibt es den ganzen Tag über sonnig und trocken. Im Rest Deutschlands ziehen dichtere Wolken auf und im Nordwesten kann es sogar etwas regnen. Die Temperatur liegt irgendwo zwischen 20 Grad an der See und 27 Grad am Oberrhein. Morgen gibt es vielerorts ein richtiges Schmuddelwetter mit vielen Wolken und teils kräftigem Regen, vor allem in der Mitte und im Westen Deutschlands. Nur südlich der Donau ist es nur locker bewölkt und trocken. Das Ganze bei 19 bis 26 Grad.
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4: Ja, auch heute sollten Sie immer mit dem Schönsten rechnen. Hallo allerseits und Mahlzeit. Und falls der Tisch gerade bestens gedeckt ist, dann guten Appetit. Und mit diesem Wochenende sind die Leinen los für diese Nachricht. 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Und so richtig los geht's morgen um 7.40 Uhr. Wir starten mit Laura

Radio Paloma, 100% deutscher Schlager, Strom, Michelle am Windrad der Zeit und Hochspannung. Das passt auch zum nächsten Titel, bei dem gleich die Haare zu Berge stehen, nämlich zu einem Willkommensgruß gerichtet an die Gänsehaut. Morgen in Musik und Schluss zum Wochenschluss gibt es einen Gänsehautkurs, denn die Gänsehaut steht gerade Pate für einen neuen deutschen Schlager. Xandra hat ihn vorgestellt und bei uns haben sie den zuerst gehört, genauso wie André Stades. Willkommen Gänsehaut, damals 2018. Medizinisch korrekt sagt man Piloerektion. Aber ich bin ja kein Mediziner und sage deshalb wie André Stade jetzt nicht Pilo und so weiter, sondern ganz einfach Gänsehaut.

0: Gänsehaut.
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0: Sie hören Radio Paloma, 100% deutsche Schlager. Und wenn wir dank den Nocki schon bei der Nummer 1 sind, heute in einer Woche, da geht es wieder richtig los, das Fest der Landeshauptstadt München. 2026 findet die 191. Ausgabe vom 19. September bis 4. Oktober auf der Theresienwiese statt. Es ist das größte Volksfest der Welt, ein einmaliges Gesamtkunstwerk, ein Stück Münchner Seele, kann man sagen. Ja, die einen, die lieben es, die anderen, die stöhnen über die Preise und den Alkohol. Doch ist die Kritik gleichbedeutend mit Ablehnung? Ernstzunehmende Umfragen zeigen ganz im Gegenteil. Was genau dahinter steckt und warum das Oktoberfest gerade in unruhigen Zeiten für Zusammenhalt sorgen kann, das klären wir jetzt mit dem Lifestyle-Fachjournalisten Philipp Wolf. Hallo, Herr Wolf.
1: Hallo.
0: Herr Wolf, das Oktoberfest, das steht oft in der Kritik wegen hoher Preise oder Alkoholexzesse. Aber authentische Umfragen, so auch die Ihre, zeigen ein anderes Bild. Herr Wolf, was schätzen die Deutschen am meisten an der Wiesn?
1: Eben dieses gemeinsame Feiern mit ganz unterschiedlichen Menschen sozusagen unter einem Dach. Und das ist die bayerische Tradition. Dazu gehören die Trachten, die bayerische Küche, das Münchner Bier, die gesamte Aufmachung der Zelte. Das alles steht aus internationaler touristischer Sicht ja in erster Linie für Deutschland an sich. So eine Stimmung, so eine Festzeltatmosphäre mit gigantischem Rummelplatz, das sagen mir auch Freunde zum Beispiel aus Kanada oder den USA, das wäre bei ihnen gar nicht möglich. So viele Menschen friedlich auf einem Haufen und dann auch noch unter Alkoholeinfluss, das ist an nicht vielen Orten der Welt, würde das gut gehen. Deshalb ist das verbindende Element, die typisch bayerische Tradition, so wichtig. Darauf können sich alle einigen, wie auf einer riesigen Motto-Party. Herkunft, Religion, sexuelle Orientierung, egal. Die Wiesn ist ein riesiges Inklusionsfest in Dirndl und Lederhosen.
0: Also trotz aller Debatten, die Wiesn erfüllt eine gesellschaftliche Funktion?
1: Ja, als kultureller Kitt in polarisierten Zeiten. Wer sich auf das Motto einlassen möchte, der ist dabei. Das Fest schafft sozusagen kulturell Gleichgesinnte und es lockt sie an. Nicht nur aus anderen Ländern, auch aus Deutschland. Mit 98% hat das Oktoberfest eine kaum zu toppende Markenbekanntheit hierzulande. Mehr als jeder dritte Deutsche war schon einmal mindestens einmal auf der Wiesn und viele kommen immer wieder. Das Oktoberfest ist eine eigene Jahreszeit, nicht nur für die Münchner und das bayerische Umland. Es gibt auch Gäste aus dem hohen Norden bis runter nach Italien, die sich für die Wiesn eigens Urlaub nehmen. Aber natürlich gefällt diese Art zu feiern nicht jedem. Es ist ja zum Beispiel auch nicht jeder ein Freund des Kölner Karnevals. Aber wer es einmal erlebt hat, der versteht es. Und die meisten, das zeigen die Besucherzahlen von jährlich mehr als 6 Millionen Menschen, lieben es auch.
0: Ja, und heute in einer Woche beginnt zum 191. Mal eine neue Liebe zum Oktoberfest. Das war direkt aus München der Journalist Philipp Wolf. Vielen Dank.
1: Sehr gern.
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Alessa zwischen den Zeilen, auch da findet man viele Anregungen. Radio Paloma, hier gibt's 100% deutsche Schlager. Ja, wir hatten zu Ostern ja auch beim Schlagermarathon ein sehr anregendes Gespräch. Da war sie mein Gast hier in diesem Studio. Ebenso wie Mary Rose, die vielseitige ESC-erprobte Kabarettgewandte und Namensgeberin eines Schiffes in ihrer Heimatstadt Bingen. Ja, auch ihr kann man stundenlang zuhören. Und da sind wir beim Thema. Manchmal vergeht sie wie im Flug. Manchmal scheint sie stillzustehen, die Zeit. Mary Rose hat diesem besonderen Thema einen gefühlvollen Titel gewidmet. Hier kommt Zeit.

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0: Helene Fischer, wie alle ganz aktuellen Hits haben Sie dieses Lied bei uns zuerst gehört. So macht auch der meteorologische Herbstspaß. Radio Paloma, 100% deutscher Schlager. Und wir gucken jetzt auf einen weiteren besonderen Kultschlager, der dann nach 1 bei uns wieder einmal zu hören sein wird.
1: Ich bin wie du.
0: Marianne Rosenberg, dieser Titel wurde 2020 nochmal ein bisschen aufgefrischt. Hören wir dann nach 1 und wir freuen uns auch schon jetzt auf Pia Sophie.
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0: Küsse ohne Liebe, es gibt sie in der Geschichte wie im realen Leben. Denken wir an den biblischen Judaskuss, denken wir an Leonid Brezhnev und Erich Honecker, an den Paten Michael Corleone und seinen verräterischen Bruder Fredo. Jetzt Pia Sophies interessanter Schlager und den hören wir dann nach 1. Und jetzt ein weltbekannter Song von Udo Jürgens, ganz sicher auch verbunden mit wenig Liebe, vor oder nach dem Abendbrot und viel Sehnsucht nach New York.
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1: Ich bin Uli Reitinger. Die Bundesnetzagentur beruhigt. Sie hält Bedenken, dass das gespeicherte Gas in Deutschland in diesem Winter nicht ausreichen könnte für die Gasversorgung, für unbegründet. Wir haben jetzt schon etwas mehr Gas in den Speichern, als wir im gesamten letzten Winterhalbjahr aus den Speichern entnommen haben, sagte Behördenchef Klaus Müller der dpa. Und in den nächsten Wochen bleibe Zeit für weitere Einspeicherungen, so Müller weiter. Im Streit um die Straße von Hormuz signalisiert der Iran jetzt Gesprächsbereitschaft. Teheran stellt laut der iranischen Nachrichtenagentur ISNA eine Wiedereröffnung der wichtigen Schiffsroute in Aussicht, stellt dafür aber Bedingungen an die USA.
2: Teheran fordert, dass die USA ihre Seeblockade beenden und ihre militärischen Angriffe einstellen. Gleichzeitig arbeitet der Iran mit dem Oman an neuen Routen für Schiffe durch die Meerenge. Ein entsprechendes Abkommen wollen beide Länder jetzt am Montag in Maskat unterschreiben. Auch die Außenminister der arabischen Golfstaaten sollen dabei sein. Für den weltweiten Handel steht viel auf dem Spiel. Durch die Straße von Hormuz läuft rund ein Fünftel des globalen Energiehandels. Zoe Tassovali, Nachrichtenredaktion.
1: US-Präsident Trump ist zu einem zweitägigen Besuch in Irland eingetroffen. Die irische Präsidentin Catherine Connolly hat ihn begrüßt. An diesem Wochenende ist unter anderem ein Gespräch mit dem irischen Regierungschef geplant. Außerdem will Trump Mitarbeiter der US-Botschaft und Wirtschaftsvertreter treffen.
3: Im Mittelpunkt seiner Reise steht aber auch der Golfsport. Am Sonntag besucht der US-Präsident die Schlussrunde der Irish Open auf seinem eigenen Golfresort in Doonbeg. Sein Besuch wird von Protesten begleitet. In Dublin und in Doonbeg sind Demonstrationen angekündigt. Die irische Polizei sprach vorab von einem der komplexesten Sicherheitseinsätze, die sie je durchgeführt habe. Aus London, Philipp Detlefs.
1: Fast die Hälfte der Schülerinnen und Schüler in den Klassen 5 bis 10 klagt über Schlafstörungen. Das geht aus einer groß angelegten Umfrage im Auftrag der Krankenkasse DRK hervor. Fast 70% der Befragten fühlen sich demnach mindestens einmal die Woche erschöpft. Knapp 50% berichten von einem verminderten Wohlbefinden. Die DRK sieht eine Verbindung von Erschöpfung und Schlafproblemen zu den schwachen deutschen Ergebnissen bei der PISA-Studie. Das Wetter, die aktuelle Vorhersage des Deutschen Wetterdienstes. Im Süden bleibt es den ganzen Tag über sonnig und trocken. Im Rest des Landes sind dichtere Wolken unterwegs. Im Nordwesten kommt sogar etwas Regen auf. Die Temperatur liegt irgendwo zwischen 20 Grad an der Nordsee und 27 Grad am Oberrhein. Morgen gibt es vielerorts ein richtiges Schmuddelwetter. Viele Wolken, teils kräftiger Regen, vor allem in der Mitte und im Westen Deutschlands. Nur südlich der Donau ist es nur locker bewölkt und trocken. Das Ganze bei 19 bis 26 Grad.
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4: Hallo allerseits und Mahlzeit so kurz nach 13 Uhr am sonnabendlichen Samstag. Und mit diesem Wochenende sind die Leinen los für diese Nachricht. 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Und so richtig los geht's morgen um 7.40 Uhr bei den Radio Paloma Muntermachern. Und hinein geht's in die Stunde, bevor es dann 13 schlägt mit der wunderschönen Pia Sophie.

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Marianne Rosenberg wusste schon in den 80ern, ich bin wie du. Eine Feststellung, die 2020 nochmal neu aufgelegt wurde. Und heute wissen wir, die Mädels haben längst ihre eigenen Regeln und die passenden Ausreden gleich dazu. Im Prinzip sage ich mal, so richtig viel hat sich daran gar nicht geändert. Aktuell macht Marie Reim klar, warum das alles so ist. Also Mädels aufgepasst und Jungs besser zuhören. Hier kommt Marie Reim mit, weil das Mädels so machen. Und das kenne ich noch von ganz früher.

0: Ein bemerkenswerter neuer Titel aus dem Nachlass-Schlagerschatz des unvergessenen Andreas Martin bei uns bei Radio Paloma, 100% deutscher Schlager. So, und wir hatten in den letzten Tagen viel Besuch. Vorhin hatten wir Gelegenheit, auf unser Treffen mit zurückzukommen. Sehr interessant mit Wind. Und auch Uta Bresan, eine liebenswerte Stimme aus Sachsen, hat mal in unser Studio geschaut und gern Auskunft gegeben. Denn ihre große Tour, die startet demnächst noch in diesem Monat. 20 Jahre lang begeisterte die Uta im MDR-Fernsehen mit der erfolgreichen Unterhaltungsshow Musik für Sie ein Millionenpublikum und machte das Format zu einem echten Kultklassiker. Und mit der großen Jubiläumssendung im Januar 2024 endete auch diese außergewöhnliche Fernseh-Ära. Doch die musikalische Reise geht ja weiter, denn jetzt heißt es Musik für euch, Uta Bresan live. So, anstatt die Musik nur auf den Bildschirmen zu erleben, bringt Uta Bresan das beliebte Erfolgskonzept endlich hautnah auf die Bühne. Die beliebte Entertainerin kommt zu euch, zu Ihnen, in eure Stadt, in ihre Stadt, mitten in ihre Region, dorthin, wo Musik verbindet und Emotionen tatsächlich zu Hause sind. Wo geht's los, Uta?
1: Also wir starten mit der Tournee am 24. September in Magdeburg und dann liegen bis ungefähr Mitte November 19 Termine vor uns. Und die Termine kann man sich anschauen, gerne auf meiner Homepage www.uta-bresan.de, auf Facebook, auf Instagram, bei Thomann Management auf der Internetseite. Da sieht man auch, in welcher Besetzung wir jeweils spielen. Und natürlich gibt es die Karten auch bei Eventim und wir würden uns freuen, wenn ihr alle vorbeikommt.
0: So, und Uta sagte ja, wir starten. Wer ist denn alles dabei?
1: Ja, ich freue mich, dass ich ganz tolle Gäste bei Musik für euch präsentieren darf. Mitch Keller ist dabei, die Schlagerpiloten, Sunrise, manchmal auch Patrick Lindner und Heiko Harich. Und wenn ich mir das jetzt so recht überlege, bin ich ja sozusagen die Henne im Korb, zumindest auf der Bühne. Und ich glaube, das werde ich auch ein bisschen genießen.
0: Ab sofort öffnet sich der Vorhang für den Vorverkauf zur großen Musik für euch, Uta Bresan Live-Tour. Ein musikalisches Fest, das man sich nicht entgehen lassen sollte. Auf ihrer Seite ist alles, was man wissen muss, alle Termine, alle Orte, alle Adressen. www.thomann-management.de. Schnell noch ein paar Tipps und dann Uta Bresan und Feueraugen.
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Dreves Cordalis Petri, auch jetzt in den tiefen Spuren von Papa Costa und seiner großen Liebe, die zugleich sein erfolgreichster Hit blieb, Anita, 100% deutsche Schlager, auch am Sonn am Frühnachmittag, aber jetzt zwei befreundete junge Menschen, ein Schuss, ein Treffer oder die Reise zum Mond, besungen von Adriana und Corbinian, hoffentlich mit Rückflugticket, denn allen Dürren und Überflutungen und anderen Katastrophen zum Trotz ist es ja auf der Erde viel, viel schöner als auf dem Erdtrabanten, aber aus der Ferne betrachtet, der Mond hat schon was.

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0: Mariella Milana, worauf wollen wir warten? Interessante Frage, auf den Aufschwung, auf eine etwas bessere PISA-Studie. Bei der Bahn weiß man wenigstens immer, ich warte auf den Zug, bis er da ist, früher vorher nach nirgendwo und heute nach irgendwann. Ganz andere Geschichte, beziehungsweise Christian Anders Geschichte, Radio Paloma, 100% deutsche Schlager. Und der Blick in die nächste Stunde, da freuen wir uns so wie immer und rund um die Uhr auf vertraute Klänge und schöne Texte, beispielsweise von Howard Carpendale. Blick auf den heutigen Übergang zum Sonntag, dann und apropos dann wird es auch aktuell mit Mitch Keller.
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0: Genaue Bewertung der feuchten Augen von Mitch dann kurz nach zwei. Und jetzt wieder mehr Abwechslung, das ist das Stichwort von Bernhard Brink. Und wenn ich das richtig sehe, er besingt 7 Tafeln Schokolade.
2: 7 Tafeln.

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1: Ich bin Babit Büchner. Wir haben genug Gas für den Winter, sagt die Bundesnetzagentur. Sie widerspricht damit Bedenken, dass Deutschlands Gasspeicher in den Wintermonaten nicht ausreichen könnten für die Versorgung.
2: Vor allem die AfD hatte zuletzt immer wieder davor gewarnt, dass die Heizungen kalt bleiben könnten im Laufe des kommenden Winters. Die Befürchtung ist nicht aus der Luft gegriffen, denn aktuell sind nur 55% der Gasspeicher ausgelastet. Das ist wenig im Vergleich zu den Vorjahren. Aber die Bundesnetzagentur beruhigt, wir haben schon jetzt mehr Gas gespeichert, als wir im vergangenen Winter verbraucht haben. Und es bleiben noch Wochen Zeit für weitere Einspeicherungen, heißt es. Gashändler füllen die Speicher, staatliche Eingriffe lehnt die Bundesnetzagentur ab. Das wird zu teuer, heißt es zur Begründung. Aus Berlin, Uli Reitinger.
1: Kassenärztechef Andreas Gassen hält es für möglich, dass es in medizinisch dringenden Fällen schnellere Facharzttermine gibt. Die müssten dann entsprechend vergütet werden, sagte Gassen der Bild-Zeitung. Die niedergelassenen Ärzte könnten unter diesen Voraussetzungen eine begrenzte Zahl kurzfristiger Termine bereitstellen, in der Regel innerhalb einer Woche. US-Präsident Donald Trump ist zu einem Besuch in Irland angekommen. Dabei zieht es ihn vor allem auf den Golfplatz. 2 Tage bleibt er auf der Insel. Einen Teil davon will er in seinem eigenen Golfresort an der Westküste verbringen.
3: Nach seiner Ankunft in Dublin wurde Trump von Präsidentin Catherine Connolly empfangen. Mit dabei sind sein Sohn Donald Trump Jr. und dessen Familie. Auf dem politischen Programm steht ein Gespräch mit Regierungschef Micheál Martin. Außerdem trifft Trump Beschäftigte der US-Botschaft und Vertreter der Wirtschaft. Am Sonntag will er dann die Schlussrunde der Irish Open verfolgen. Das Golfturnier findet in Dunbeck statt und ist der zentrale Anlass der Reise. Aus London, Philipp Detlefs.
1: Fast die Hälfte aller Schüler in den Klassen 5 bis 10 hat Schlafstörungen. Das geht aus einer groß angelegten Umfrage im Auftrag der Krankenkasse DAK hervor. 69% der Befragten fühlen sich außerdem mindestens einmal in der Woche erschöpft. 49% fühlen sich weniger wohl. Nur 57% blicken positiv in die eigene Zukunft. Die Tendenz ist demnach überall negativ. Zum Wetter. Die aktuelle Vorhersage des Deutschen Wetterdienstes. Im Süden bleibt es auch heute Nachmittag sonnig und trocken. Im Rest des Landes ist es zum Teil dichter bewölkt, aber Regen zieht nur im Nordwesten auf. Die Temperaturen erreichen noch Werte zwischen 20 Grad am Meer und 27 Grad am Oberrhein. Morgen wird es dann ungemütlicher mit vielen Wolken und etwas Regen. Nur südlich der Donau bleibt es lockerer bewölkt und trocken bei ähnlichen Temperaturen wie heute.
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Kartendeal, Radio Paloma, 100% deutsche Schlager bei uns. Und jetzt gibt's einen Titel, den Sie im Original in Musik und Schluss zum Wochenschluss im Mai 2013 zum ersten Mal überhaupt im Radio gehört haben. Legendär war und bleibt das. Und eine neue Ausgabe besagter Open Ohr Party gibt es morgen ab 8. Ich habe meinen Wecker gestellt und ich zähle auf Sie und euch alle. Und jeder weiß, ich zähle alle mit. Und jetzt brennt es. Beatrice Egli, einst Ihr erster großer Erfolg.

0: Also Limoncello ist kein Streichinstrument und somit nicht zu verwechseln mit dem Violoncello. Die Schlagerpiloten bei uns mit einem Getränk. Radio Paloma, hier gibt's das Komplettprogramm. 100% deutsche Schlager. So, ja, die Mittagszeit in Deutschland ist an diesem zweiten Herbstsonnabend vorüber. Und da war wieder alles drin in den Töpfen und drauf auf den Tellern. Es hat sich gerade auf dieser Ebene an den gedeckten Tischen unglaublich viel verändert. Ernährungsratgeber gibt es wie Sand am Meer. Und eigentlich wissen wir inzwischen halbwegs genau, welche Lebensmittel gesund sind und unserem Körper guttun könnten. Und trotzdem gibt es in Deutschland immer mehr übergewichtige Menschen. Woran liegt das? Ich bin zum Thema mit der Journalistin Sarah Schopp verbunden. Hallo.
1: Hallo, freut mich.
0: Das ist prima, Frau Schopp. Wieso sollten wir bei der Ernährung öfter mal auf unseren Körper, also auf zum Beispiel Diätratgeber, hören?
1: Weil Diäten und starre Regeln gar nicht für jeden funktionieren. Wenn wir in uns hineinhören, spüren wir nämlich, was unser Körper eigentlich braucht. Und wir greifen automatisch zu Lebensmitteln, die Vitamine und Mineralstoffe enthalten. Und das wiederum liegt daran, dass Darm und Gehirn in einem Austausch stehen und das Gehirn weiß, ob uns Nährstoffe fehlen. Und wenn wir also auf unseren Körper hören, ernähren wir uns schon automatisch intuitiv gesund.
0: Mhm. Und wieso aber gibt es hierzulande trotzdem so viele übergewichtige Menschen?
1: Das liegt vor allem an Junkfood und Fertiggerichten. Die bringen nämlich unseren Stoffwechsel und unser natürliches Sättigungsgefühl völlig durcheinander. Deshalb essen wir mehr, als wir eigentlich brauchen. Und Leitprodukte sind da auch übrigens kein guter Ersatz. Die haben zwar weniger Kalorien, bringen laut Studie aber das Mikrobiom in unserem Darm genauso durcheinander.
0: Ja, und wie werde ich dann solche problematischen Essensmuster wieder los? Geht das überhaupt?
1: Also, da muss an erster Stelle die Selbsterkenntnis stehen. Also, dass man an sich selbst solche problematischen Essensmuster überhaupt erkennt. Und dann kann man im nächsten Schritt aufschreiben, was und wie viel man eigentlich isst, welche Situationen zu Heißhungerattacken geführt haben, welche Lebensmittel mich müde machen, welche mir Energie geben und so weiter. Grundlage sollte aber eben immer eine gesunde Mischung sein aus Proteinen wie in Nüssen, ballaststoffreichen Kohlenhydraten wie in Bohnen und Linsen und gesunden Fetten wie beispielsweise in Lachs. Und dann kann man sich auch ab und zu mit Schokolade und Co. belohnen. Aber dann lieber die dunkle Zartbitterschokolade.
0: Sarah Schopp, vielen Dank für das Gespräch und guten Appetit.
1: Danke.
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Matthias Reim, einer der großen Dauerbrenner oder, wie er sich selbst auch gern sieht, ein Stehaufmännchen unter dem deutschen Schlagerhimmel. Einer mit Köpfchen, eben gehört. Radio Paloma, das sind und bleiben 100% deutsche Schlager. Und da geht's jetzt 35 Jahre zurück, ins große Nachwendejahr 1991. Was für eine Zeit. Und da gab es auch jede Menge interessanter Lieder, beispielsweise dieses. Also Antonio Rüdiger kann nicht gemeint sein, der war damals noch gar nicht auf der Welt. Wir hören Christina Bach.

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Madeleine Rausch, die neuen deutschen Schlager. Bei uns immer zuerst. Ich mache jetzt ganz schnell. Radio Paloma, 100% deutsche Schlager. Gleich 3 Stunden kurz die Schlager der Woche. Und mit wem? Mit Adrian Marton. Das wird spannend. Morgen, wie gesagt, um 8 Musik und Schluss zum Wochenschluss. Ich sage tschüss, bis gleich. Ihr und euer Harald Selke.

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1: Ich bin Babit Büchner. Die Bundesnetzagentur widerspricht Bedenken, dass wir nicht genug Gas für den Winter haben werden. Es sei schon jetzt etwas mehr Gas in den Speichern, als im gesamten letzten Winter entnommen wurde, sagte Behördenchef Klaus Müller der deutschen Presseagentur. In den nächsten Wochen bleibe außerdem noch Zeit für weitere Einspeicherungen. Im Vergleich zu den vergangenen Jahren ist der Füllstand mit gut 55% allerdings niedrig. Im Streit um die Straße von Hormus signalisiert der Iran jetzt Gesprächsbereitschaft. Das Land stellt laut der iranischen Nachrichtenagentur ISNA eine Öffnung der wichtigen Schiffsroute in Aussicht, stellt dafür aber Bedingungen an die USA.
2: Teheran fordert, dass die USA ihre Seeblockade beenden und ihre militärischen Angriffe einstellen. Gleichzeitig arbeitet der Iran mit dem Oman an neuen Routen für Schiffe durch die Meerenge. Ein entsprechendes Abkommen wollen beide Länder jetzt am Montag in Maskat unterschreiben. Auch die Außenminister der arabischen Golfstaaten sollen dabei sein. Für den weltweiten Handel steht viel auf dem Spiel. Durch die Straße von Hormuz läuft rund ein Fünftel des globalen Energiehandels. Zoe Tassovali, Nachrichtenredaktion.
1: US-Präsident Donald Trump ist zu einem zweitägigen Besuch in Irland eingetroffen. Zwar geht es dort auch um Politik, er will aber vor allem auf seinen Golfplatz an der Westküste.
3: Nach seiner Ankunft in Dublin wurde Trump von Präsidentin Catherine Connolly empfangen. Mit dabei sind sein Sohn Donald Trump Jr. und dessen Familie. Auf dem politischen Programm steht ein Gespräch mit Regierungschef Micheál Martin. Außerdem trifft Trump Beschäftigte der US-Botschaft und Vertreter der Wirtschaft. Am Sonntag will er dann die Schlussrunde der Irish Open verfolgen. Das Golfturnier findet in Dunbeck statt und ist der zentrale Anlass der Reise. Aus London, Philipp Detlefs.
1: In den USA ist die erste bekannte Abfolge mehrerer Schrittspuren eines ausgewachsenen Tyrannosaurus Rex entdeckt worden. Ein Forschungsteam berichtet von zwei linken und zwei rechten Fußabdrücken, die sich in der sogenannten Hell Creek Formation aneinanderreihen. Aus dem Abstand der Schritte und der Größe der Abdrücke errechneten die Experten eine Hüfthöhe des Dinos von etwa 4 Metern. Zum Wetter. Die aktuelle Vorhersage des Deutschen Wetterdienstes. Im Süden bleibt es auch heute Nachmittag sonnig und trocken. Im Rest des Landes ist es zum Teil dichter bewölkt, aber Regen zieht nur im Nordwesten auf. Die Temperaturen erreichen noch Werte zwischen 20 Grad am Meer und 27 Grad am Oberrhein. Morgen wird es dann ungemütlicher mit vielen Wolken und etwas Regen. Nur südlich der Donau bleibt es lockerer bewölkt und trocken bei ähnlichen Temperaturen wie heute.
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7: Ja, und damit herzlich willkommen zur 866. Ausgabe der Schlager der Woche. Stefan Loll, der ist in dieser Woche noch im Urlaub, ist in der nächsten Woche aber garantiert wieder für Sie da. Ich bin seine Vertretung, ich bin Adrian Martin, freue mich jetzt auf Ihre 30 meistgewünschten Hits. Sie haben wieder zahlreich abgestimmt auf radiopaloma.de und auch über unsere App. Sage ich Dankeschön für. Ja, und wir legen auch gleich los mit dem Countdown. Vorher gibt es hier natürlich noch standesgemäß die amtierende Nummer 1 und das ist Andrea Berg mit Das kann uns keiner nehmen.

Tja, ob man mir den goldenen Schlagercharts-Thron in dieser Woche nehmen kann? Die Antwort bekommen Sie und ich in etwas weniger als 3 Stunden. Bin gespannt, ob Andrea Berg Platz 1 verteidigt. Radio Paloma, 100% deutscher Schlager, mit der 866. Ausgabe der Schlager der Woche. Wir steigen gleich ein in den Countdown. Vorher gibt's aber noch 5 Hit-Tipps für Sie. Und das sind brandneue Titel, die Sie, wenn Sie mögen, in die nächste Woche sehr gerne mit reinwählen können. Hier ist Hit-Tipp Nummer 1 mit der Startnummer 35. Hier sind Neonlicht mit Kommen, wir lassen los.

0: Der Tipp Nummer 2 mit der Startnummer 34. Vanessa Mai und Ich fall in love.
1: Radio Paloma, 100% deutscher Schlager. Hier kommt schon unser dritter Hit-Tipp in dieser Woche mit der Startnummer 33. Daniel Johnson und Ich träum dich.

Ja, gefällt mir auch gut. Tipp Nummer 4 mit der Startnummer 32. Jenny van Bree und Wieso, Weshalb, Warum. Radio Paloma, 100% deutscher Schlager. Damit kommen wir schon zu unserem fünften und letzten Hit-Tipp in dieser Woche mit der Startnummer 31. Hier ist Matthias Reim und aus meinem Kopf.

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9: Ja, und die bestimmen, wie könnte es auch anders sein, ganz alleine sie, jede Woche aufs Neue mit ihren drei Favoriten. Ja, und so hat das in dieser Woche auch Dirk Ragowski aus Köln getan. Herzlichen Glückwunsch, lieber Dirk. Damit sind Sie unser erster Gewinner in der 866. Ausgabe der Schlager der Woche. Und Sie gewinnen ein Radio Paloma-Paket. Wir machen auch Sie mit und sagen Sie uns Ihre drei Lieblingshits. Geht ganz bequem. Ab Punkt 18 Uhr ist die neue Liste für Sie online. Und dann können Sie natürlich sehr, sehr gerne wieder abstimmen. Gleich steigen wir ein in Platz 30 der Schlager der Woche. Vorher machen wir mal kurz einen Zwischenstopp in die Geschichte der Schlager der Woche. Denn vor exakt 13 Jahren, im Jahre 2013, war sie ihre Nummer 1. Hier ist Helene Fischer mit Fehlerfrei.

2013 ihre Nummer 1 in den Schlagern der Woche. Helene Fischer mit Fehlerfrei. Radio Paloma, 100% deutscher Schlager. Und damit geht's wieder zurück ins Hier und Jetzt in die 866. Ausgabe der Schlager der Woche. Schön, dass Sie mit dabei sind. Und wir steigen ein mit Platz 30 und gleich mal unserem ersten Neueinsteiger. Er ist nämlich gerade zu Gast in unserem Podcast. Keiner ist schlagerfrei. Gucken Sie gerne mal rein, ist sehr spannend. Hier ist Johnny Hamburg mit Du bist mein

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1: Keine Veränderungen diese Woche auf Platz 29. Rosa Weiß mit Vielleicht. 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Ja, und wie immer an dieser Stelle der Blick auf die ZDF, auf die legendäre ZDF-Hitparade. Ja, und da blicken wir heute mal auf das Jahr 1997. Denn heute auf den Tag genau vor 29 Jahren, Platz 1 in der ZDF-Hitparade, Wolfgang Petri, Augen zu.

Von der 22 geht 6 Plätze abwärts auf die 28 für Fantasy und jeder Tag mit dir. Radio Paloma, 100% deutscher Schlager. Sie macht in dieser Woche 3 Plätze gut. Von der 30 geht's auf die 27 für Alexandra Hofmann und

0: 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Von der 20 geht's runter auf die 26 für Matthias Reim und die Sterne lügen. Radio Paloma, 100% deutscher Schlager. Die beiden Jungs, die machen drei Plätze gut. Von der 28 geht's auf die 25 für Neon mit Küss mich lieber gleich.
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0: Platz 25 in dieser Woche für Neon. Radio Paloma, 100% deutscher Schlager. Ja, das waren sie, die ersten 6 Positionen in der 866. Ausgabe der Schlager der Woche. Blicken wir nochmal zurück auf Platz 30, unser erster Neueinsteiger.
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0: Johnny Hamburg auf der 30, auf der 29 Rosa Weiß.
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0: Fantasy auf Platz 28.
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0: Alexandra Hofmann auf Platz 27.
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0: Matthias Reim auf der 26.
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0: Und auf der 25 die beiden Jungs von Neon.
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0: Ja, so haben sie bestimmt in der 866. Ausgabe der Schlager der Woche. Die erste Stunde ist auch gleich zu Ende. Es geht gleich weiter mit ihren 24 Lieblingshits. Bevor es weitergeht, machen wir hier nochmal kurz einen Zwischenstopp in die Geschichte der Schlager der Woche. Denn vor exakt 12 Jahren war sie ihre Nummer 1. Aus Südhessen kommt sie, sehr sympathisch, Laura Wilde. Und Hände hoch, 2014 ihre Nummer 1 in den Schlagern der Woche.

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1: Ich bin Babette Büchner. Was passiert mit dem Geld auf einem Konto, wenn sich niemand mehr darum kümmert? Die Grünen wollen dazu einen Vorschlag in den Bundestag einbringen. Sie fordern ungenutzte Vermögen auf inaktiven Bankkonten für soziale Projekte und gemeinnützige Organisationen nutzbar zu machen.
2: Es geht um Guthaben, Sparbücher oder auch Wertpapierdepots, die einfach vergessen werden. Etwa weil der Inhaber verstorben ist und die Erben davon gar nichts wissen. Mehrere Milliarden Euro blieben so ungenutzt, heißt es von den Grünen. Dieses Geld für soziale Projekte zu nutzen, sei ein pragmatischer zusätzlicher Weg, ohne den Haushalt zu belasten. Wichtig dabei ist, dass die Ansprüche erhalten bleiben. Wer berechtigt ist und das nachweist, soll das Geld vollständig zurückerhalten. Tanja Wagner, Nachrichtenredaktion.
1: Wir haben genug Gas für den Winter, sagt die Bundesnetzagentur. Sie widerspricht damit Bedenken, dass unsere Vorräte in den kommenden kalten Monaten nicht ausreichen könnten für die Versorgung.
3: Vor allem die AfD hatte zuletzt immer wieder davor gewarnt, dass die Heizungen kalt bleiben könnten im Laufe des kommenden Winters. Die Befürchtung ist nicht aus der Luft gegriffen, denn aktuell sind nur 55% der Gasspeicher ausgelastet. Das ist wenig im Vergleich zu den Vorjahren. Aber die Bundesnetzagentur beruhigt, wir haben schon jetzt mehr Gas gespeichert, als wir im vergangenen Winter verbraucht haben. Und es bleiben noch Wochen Zeit für weitere Einspeicherungen, heißt es. Aus Berlin, Uli Reitinger.
1: Beim Ebola-Ausbruch in der Demokratischen Republik Kongo sind inzwischen mehr als 7000 Menschen nachweislich an dem Fieber erkrankt. Das zeigen neue Zahlen des Nationalen Gesundheitsinstituts. Der Ausbruch hat sich demnach auch auf eine siebte Provinz ausgeweitet. Die Experten gehen außerdem davon aus, dass viele Fälle nicht erfasst werden. Und zum Sport. In der zweiten Fußball-Bundesliga hat Magdeburg mit 3:0 gegen Kaiserslautern gewonnen. Bochum und Greuther Fürth trennten sich 1:1. Ebenfalls unentschieden trennten sich Eintracht Braunschweig und Dynamo Dresden. Dort stand es am Ende 2:2. Überschattet wurde die Partie vom Todesfall eines Fans. Er war nach einem Notfall im Stadion auf dem Weg ins Krankenhaus gestorben. Auf Wunsch der Familie wurde das Spiel fortgesetzt. Zum Wetter. Die aktuelle Vorhersage des Deutschen Wetterdienstes. Im Süden bleibt es auch heute Nachmittag sonnig und trocken. Im Rest des Landes ist es zum Teil dichter bewölkt, aber Regen zieht nur im Nordwesten auf. Die Temperaturen erreichen noch Werte zwischen 20 Grad am Meer und 27 Grad am Oberrhein. Morgen wird es dann ungemütlicher mit vielen Wolken und etwas Regen. Nur südlich der Donau bleibt es lockerer bewölkt und trocken bei ähnlichen Temperaturen wie heute.
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7: Und damit noch einmal herzlich willkommen zur 866. Ausgabe der Schlager der Woche. Stefan Loll ist in dieser Woche ja noch im Urlaub gewesen, ist in der nächsten Woche wieder für Sie da. Ich bin seine Vertretung, ich bin Adrian Marton, freue mich jetzt auf Ihre 24 Lieblingshits. Sie haben abgestimmt mit Ihren drei Favoriten auf radiopaloma.de und auch über unsere App. Sage ich Dankeschön für. Ja, und wir legen los mit Platz 24. Da geht's in dieser Woche 8 Plätze nach unten für Anna-Karina Wojcik und Unzensiert.

Und damit haben wir sie gefunden, unsere zweite Neueinsteigerin in dieser Woche auf Platz 23, Madeleine Rausch und Ich kleb an dir. 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Ja, für die beiden geht's in dieser Woche zwei Plätze nach oben, von der 24 auf die 22 für Laura und Marc und ich gebe eine Runde.

Von der 23 geht's hoch auf die 21 für Markus mit Astronaut. Radio Paloma, 100% deutscher Schlager. Er verliert in dieser Woche 3 Plätze. Von der 17 geht's auf die 20 für Frank Schöbel und Das Leben ist schön.

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11: Ja, und die bestimmen ganz alleine sie jede Woche aufs Neue. Und so hat das in dieser Woche auch Anke Schenker aus Cottbus getan. Herzlichen Glückwunsch, liebe Anke. Damit sind Sie unsere zweite Gewinnerin in der 866. Ausgabe der Schlager der Woche. Und auch Sie gewinnen ein Radio Paloma-Paket. Ja, machen auch Sie mit und sagen Sie uns Ihre 3 Lieblingshits. Geht ganz bequem online auf radiopaloma.de oder auch über unsere App. Ab Punkt 18 Uhr ist die neue Liste für Sie online und dann können Sie natürlich gerne wieder abstimmen. Gleich steigen wir wieder ein in den Countdown. Vorher machen wir noch einen kurzen Zwischenstopp in die Geschichte der Schlager der Woche. Denn vor exakt, oh Gott, jetzt muss ich auch wieder rechnen, vor exakt 9 Jahren, im Jahre 2017, war sie ihre Nummer 1 in den Schlagern der Woche. Hier ist Maite Kelly mit Jetzt.

2017, ihre Nummer 1 in den Schlagern der Woche, Maite Kelly mit Jetzt oder Nie. 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Damit geht's zurück ins Hier und Jetzt in die 866. Ausgabe der Schlager der Woche. Angekommen bei Platz 19 und da muss sie in dieser Woche 7 Plätze federn lassen, Jolina Dreves mit Durch und Durch. 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

0: Von der 15 geht's runter auf die 18 für DJ Herzbeat und Annemarie Eilfeld mit Verlieb dich nicht in einen Heartbreaker. Radio Paloma 100% deutscher Schlager geht gleich weiter mit Platz 17. Vorher blicken wir aber nochmal in die offiziellen deutschen Schlagercharts und zwar in die Albumschlagercharts. Ja, und da kann der Mann mit der Reibeisenstimme sich wirklich freuen. Er ist nämlich in dieser Woche der höchste Wiedereinsteiger in die Schlagercharts auf Platz 12. Ben Zucker mit Na und.
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2 Plätze geht's nach oben, von der 19 auf die 17 für Pauline und schau mich bitte nicht so an. 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Ja, 5 Plätze abwärts geht's dagegen in dieser Woche für ihn, für Wolfgang Ziegler und das Beste an mir, von der 11 auf die 16.

Von der 9 geht's runter auf die 15 für Mariella Milana mit Worauf wollen wir warten? Radio Paloma, 100% deutscher Schlager. Ja, auch sie, für sie geht's in dieser Woche 6 Plätze nach unten, von der 8 auf die 14 für Marie Reim und auf allen Sprachen Te Quiero.

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0: Von der 10 geht's runter auf die 13 für Kerstin Ott mit 1000-mal Nein. 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Ja, die zweite Stunde der Schlager der Woche geht zu Ende. Blicken wir nochmal zurück auf Platz 24.
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0: Anna-Karina Wojcik auf Platz 23, unsere zweite Neueinsteigerin Madeleine Rausch.
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0: Laura und Marc auf Platz 22.
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0: Hoch hinaus geht's auf Platz 21 für Markus.
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0: Frank Schöbel auf Platz 20.
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0: Julina Drews auf der 19.
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0: DJ Herzbeat und Annemarie Alfeld auf Platz 18.
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0: Ganz viel Romantik auf Platz 17 mit Pauline.
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0: Wolfgang Ziegler auf der 16.
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0: Mariella Milana hat sich Platz 15 gekrallt.
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0: auf der 14 Marie Rein.
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0: Und zuletzt gehört auf der 13 Kerstin Ott.
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0: So, die zweite Stunde der Schlager der Woche geht fast zu Ende. Ich freue mich jetzt auf Ihre 12 Lieblingshits. Ich bin gespannt, ob Andrea Berg den goldenen Schlagercharts-Thron ein weiteres Mal verteidigen kann. Bevor wir gleich wieder einsteigen in den Countdown, blicken wir zurück in die Geschichte der Schlager der Woche. Denn vor 7 Jahren, im Jahre 2019, war er Ihre Nummer 1, Bernhard Brink mit Diamanten.

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1: Ich bin Babette Büchner. In mehreren Städten in Deutschland gibt es heute Demonstrationen für eine offene demokratische Gesellschaft. Unter dem Motto »Kein Schritt zurück« gegen die AfD und rechte Hetze zogen etwa in Düsseldorf rund 20.000 Menschen durch die Innenstadt. In Berlin wurden 30.000 Teilnehmer erwartet, in Leipzig waren es 3.000. Mehrere politische Initiativen hatten zu den Protestkundgebungen aufgerufen. Was passiert mit dem Geld auf einem Konto, wenn sich niemand mehr darum kümmert? Die Grünen fordern ungenutzte Vermögen auf inaktiven Bankkonten für soziale Projekte und gemeinnützige Organisationen nutzbar zu machen. Sie wollen dazu einen Vorschlag in den Bundestag einbringen.
2: Es geht um Guthaben, Sparbücher oder auch Wertpapierdepots, die einfach vergessen werden. Etwa weil der Inhaber verstorben ist und die Erben davon gar nichts wissen. Mehrere Milliarden Euro blieben so ungenutzt, heißt es von den Grünen. Dieses Geld für soziale Projekte zu nutzen, sei ein pragmatischer zusätzlicher Weg, ohne den Haushalt zu belasten. Auch Union und SPD wollten das Thema schon angehen. Wichtig dabei ist, dass die Ansprüche erhalten bleiben. Wer berechtigt ist und das nachweist, soll das Geld vollständig zurückerhalten. Tanja Wagner, Nachrichtenredaktion.
1: Mittelständische Unternehmen sollten künstliche Intelligenz nicht nur nutzen, um Zeit und Geld zu sparen. Die Geschäftsführerin der Beratungsfirma A11 sagte der dpa, Firmen könnten damit vor allem mehr Umsatz machen. Dafür müssten sie sich aber auch trauen, ihre Arbeit neu zu organisieren.
3: Die KI-Expertin nennt ein einfaches Beispiel. Übernimmt KI lästige Büroarbeit oder Dokumentation, haben die Mitarbeiter mehr Zeit für Kunden und neue Produkte. Gerade wenn Fachkräfte fehlen, könne das helfen. Und dafür braucht es nicht unbedingt die teuersten KI-Modelle aus den USA. Für viele Aufgaben reichen einfachere, frei verfügbare Systeme, die Firmen sogar auf den eigenen Rechnern laufen lassen können. So bleiben sensible Daten im Haus. Zoe Tassovali, Nachrichtenredaktion.
1: Und zum Sport, die Ergebnisse der zweiten Fußball-Bundesliga. Magdeburg-Kaiserslautern 3:0, Greuther Fürth, Bochum 1:1 und Braunschweig und Dresden trennten sich 2:2. Zum Wetter, die aktuelle Vorhersage des Deutschen Wetterdienstes. Zum Abend hin können im Nordwesten einige Tropfen herunterkommen. In der Nacht ziehen die Regenwolken dann auch in die Mitte und den Osten bei Tiefstwerten zwischen 16 und 7 Grad. Morgen gibt es dann südlich der Donau erst noch einen freundlichen Sonne-Wolken-Mix. Ansonsten ist es oft stark bewölkt und zeitweise kann es regnen bei 18 bis 27 Grad morgen maximal.
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7: Ja, und damit herzlich willkommen zur dritten, zur finalen Stunde der Schlager der Woche, angekommen bei der 866. Ausgabe. Schön, dass Sie mit dabei sind. Ja, Stefan Loll ist an diesem Wochenende noch ein bisschen Urlaub machen, ist in der nächsten Woche aber wieder für Sie da. Ich bin seine Vertretung, ich bin Adrian Marton. Ja, und ich freue mich jetzt auf Ihre 12 Lieblingssitz. Sie haben abgestimmt mit Ihren drei Favoriten auf radiopaloma.de und auch über unsere App. Und ich kann schon mal versprechen, oha, es wird einige große Überraschungen in dieser Stunde geben. Die erste kommt gleich auf Platz 12, unser dritter Neueinsteiger in dieser Woche, Wolfgang Petri mit Morgengold.

Ja, in dieser Woche hat sie ja die Hüllen fallen lassen für den Playboy. Von der 7 geht's runter auf die 11 für Pia Sophie und ein Kuss ohne Liebe. Radio Paloma, 100% deutscher Schlager. Er verliert in dieser Woche 4 Plätze. Von der 6 geht's auf die 10 für Semino Rossi mit Wahnsinn oder Liebe. Ist das von Sie?

5 Plätze geht's nach oben, von der 14 auf die 9 für Eva Luginger mit Heimliche Tränen. 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Ja, sie verlieren in dieser Woche 3 Plätze, von der 5 geht's auf die 8 für die Nockis mit 1.

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7: Und die bestimmen ganz alleine sie jede Woche aufs Neue mit ihren drei Favoriten. Und so hat es in dieser Woche auch Marco Kleist aus Jarmen getan. Herzlichen Glückwunsch, lieber Marco. Damit sind Sie unser dritter Gewinner in der 866. Ausgabe der Schlager der Woche. Und auch Sie gewinnen ein Radio Paloma-Paket. Herzlichen Glückwunsch. Ja, gleich geht's weiter mit Ihren 7 Lieblingshits. Vorher machen wir noch mal einen kurzen Zwischenstopp in die Geschichte der Schlager der Woche. Denn vor exakt 5 Jahren, im Jahr 2021, war sie ihre Nummer 1. Hier ist Beatrice Egli mit Alles, was du brauchst. 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

0: 2021, ihre Nummer 1 in den Schlagern der Woche vor exakt 5 Jahren, Beatrice Egli mit Alles, was du brauchst. Radio Paloma, 100% deutscher Schlager. Wir begeben uns wieder ins Hier und Jetzt in die 866. Ausgabe der Schlager der Woche. Ja, und die beiden hier, die machen heute einen ordentlichen Sprung nach oben. Von der 13 auf die 7 für Vincent Groß und Tim Peters mit Ich frag für einen Freund.
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Oha, ganze 12 Plätze geht's nach oben, von der 18 auf die 6 für die Schlagerpiloten mit Schuld war nur Billy Moncello. Radio Paloma 100% deutscher Schlager. Angekommen bei den Top 5, ja, und da geht's in dieser Woche 3 Plätze abwärts von der 2 auf die 5 für Alessa mit Zwischen deinen Zeilen.

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In dieser Woche unverändert auf Platz 4 Norman Langen mit Isabella. Radio Paloma 100% deutscher Schlager. Angekommen beim Treppchen. Und da stellen wir fest, ja, unverändert auch in dieser Woche auf Platz 3 für die Rotensteiner mit Ciao, Ciao, Amore.

0: Platz 3 in dieser Woche für die Roten Steiner mit Ciao Ciao Amore. Radio Paloma 100% deutscher Schlager. Jetzt mit der Antwort auf die Frage, ob es schafft, Andrea Berg den goldenen Schlagercharts Thron ein weiteres Mal zu verteidigen. Nein, schafft sie nicht. In dieser Woche geht's auf die 2 für Das kann uns keiner nehmen.
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0: Von der 1 geht's also runter auf die 2 für Andrea Berg mit Das kann uns keiner nehmen. 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Ja, ist die große Frage. Wer hat's in dieser Woche auf Platz 1 geschafft? Ich glaube, es wird sie alle überraschen. Ich weiß gar nicht, wann es das letzte Mal gegeben hat. Von der 0 direkt auf Platz 1. Unsere höchste Neueinsteigerin in dieser Woche. Besser geht's nicht. Hier ist Helene Fischer mit an meiner Seite.
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0: Von der 0 auf die 1. Unsere höchste neue Einsteigerin in dieser Woche. Ihr meistgewünschter Hit in der 866. Ausgabe der Schlager der Woche. Helene Fischer mit an meiner Seite. 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Ja, das ist sie gewesen, die 866. Folge. Jetzt heißt es abstimmen für die nächste Woche. Und das können Sie ganz bequem online tun auf radiopaloma.de und auch über unsere App. Und dann heißt sie Stefan Loll am nächsten Samstag von 15 bis 18 Uhr wieder herzlich willkommen bei den Schlagern der Woche. Bis dahin, eine gute Zeit für Sie und noch ein schönes Wochenende.
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1: Ich bin Babette Büchner. In mehreren Städten in Deutschland gibt es heute Demonstrationen für eine offene demokratische Gesellschaft. Auf Plakaten und mit Sprechchören fordern die Teilnehmer mehr gesellschaftlichen Zusammenhalt und eine Überprüfung der AfD.
2: Kein Schritt zurück gegen die AfD und rechte Hetze, hieß es etwa in Düsseldorf. Unter dem Motto Freiheit muss verteidigt werden, wurde in Hamburg zum Handeln aufgerufen. Kondome werden besser geprüft als rechte Verdachtsfälle, stand auf den Plakaten in Schwerin zu lesen. Berlin, Leipzig, Mainz, München, überall reihten sich Tausende in die Protestzüge ein. Von Familien beim Samstagsausflug über die Omas gegen rechts bis hin zu Gewerkschaftsmitgliedern. Tanja Wagner, Nachrichtenredaktion.
1: US-Präsident Donald Trump hat bei seinem Besuch in Irland für große Aufregung gesorgt. Er wolle sehr gerne eine Wiedervereinigung von Irland und Nordirland sehen, sagte Trump. Irgendwann werde das ohnehin passieren, warum dann nicht jetzt?
3: Eine Wiedervereinigung wäre ein großer Erfolg, auf den alle stolz sein könnten, sagte Trump. Die Teilung der irischen Insel besteht seit mehr als 100 Jahren und war über Jahrzehnte Auslöser blutiger Konflikte. Während Irland eine unabhängige Republik wurde, blieb Nordirland Teil des Vereinigten Königreichs. Das Karfreitagsabkommen regelt, unter welchen Voraussetzungen über eine Vereinigung abgestimmt werden kann. Die britische Regierung verwies darauf, dass dafür ein klarer Konsens nötig sei. Auch die pro-britische DUP betonte, über die Zukunft Nordirlands entscheide allein die Bevölkerung dort. Aus London, Philipp Detlefs.
1: In den USA ist die erste bekannte Abfolge mehrerer Schrittspuren eines ausgewachsenen Tyrannosaurus Rex entdeckt worden. Ein Forschungsteam berichtet von zwei linken und zwei rechten Fußabdrücken, die sich in der sogenannten Hell Creek Formation aneinanderreihen. Aus dem Abstand der Schritte und der Größe der Abdrücke errechneten die Experten eine Hüfthöhe des Dinos von etwa 4 Metern. Und noch zum Sport. Freiburg hat am 3. Spieltag der Fußball-Bundesliga vorerst die Tabellenführung übernommen. Das Team gewann gegen Mönchengladbach überlegen mit 5:0. Außerdem spielten Dortmund-Paderborn 3:0, Hoffenheim-Stuttgart 2:1, Augsburg-Leverkusen 2:2 und Mainz-Eintracht-Frankfurt 1:3. Zum Wetter, die aktuelle Vorhersage des Deutschen Wetterdienstes. Zum Abend hin können im Nordwesten einige Tropfen herunterkommen. In der Nacht ziehen die Regenwolken dann auch in die Mitte und den Osten bei Tiefstwerten zwischen 16 und 7 Grad. Morgen gibt es dann südlich der Donau erst noch einen freundlichen Sonne-Wolken-Mix. Ansonsten ist es oft stark bewölkt und zeitweise kann es regnen bei 18 bis 27 Grad morgen maximal.
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0: schönen Abend. Was machst du eigentlich am Wochenende?
1: Sagen wir Freitag, 19 Uhr.
0: Okay, ich hol dich ab.

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1: Ich bin Katrin Müller. Der weiter eskalierende Konflikt im Nahen Osten setzt den weltgrößten Ölexporteur Saudi-Arabien massiv unter Druck. Nach der iranischen Blockade der Straße von Hormuz und der zunehmenden Bedrohung einer Meerenge durch die Houthi-Miliz im Jemen muss das Königreich nach Drohnenangriffen auch noch eine wichtige Pipeline abschalten. Das drosselt die saudischen Exporte und könnte den Ölpreis und damit die Benzinpreise auch in Deutschland noch weiter ansteigen lassen. Nach dem AfD-Wahlsieg in Sachsen-Anhalt sind zehntausende Menschen in vielen Städten des Landes auf die Straße gegangen, um ein Zeichen gegen Ausgrenzung zu setzen. Auf Plakaten mit Sprechchören und klaren Worten forderten die Teilnehmer der Demos mehr gesellschaftlichen Zusammenhalt und eine Überprüfung der AfD.
2: Kein Schritt zurück gegen die AfD und rechte Hetze, hieß es etwa in Düsseldorf. Unter dem Motto Freiheit muss verteidigt werden, wurde in Hamburg zum Handeln aufgerufen. Kondome werden besser geprüft als rechte Verdachtsfälle, stand auf den Plakaten in Schwerin zu lesen. Berlin, Leipzig, Mainz, München, überall reihten sich Tausende in die Protestzüge ein. Von Familien beim Samstagsausflug über die Omas gegen rechts bis hin zu Gewerkschaftsmitgliedern. Hintergrund der Proteste ist der Wahlsieg der AfD am letzten Wochenende. Die Partei hatte die absolute Mehrheit in Sachsen-Anhalt nur knapp verfehlt. Tanja Wagner, Nachrichtenredaktion.
1: Deutschlandweit öffnen heute wieder historische Gebäude für einen Besuch und das in der Regel kostenlos. Am Tag des offenen Denkmals sollen auch Menschen für eine Besichtigung angelockt werden, die sonst eher andere Ausflüge machen.
3: Welches Denkmal bietet sich bei mir um die Ecke für einen Besuch an? Das kann jeder online unter tagdesoffenendenkmals.de nachschauen. Es gibt auch eine App. Deutschlandweit machen 6500 Denkmäler mit. Manche sind sonst nicht für die Öffentlichkeit zugänglich. In Wiens Nachrichtenredaktion.
1: Zum Fußball. In der Bundesliga haben sich Köln und Werder Bremen mit einem 1:1 Unentschieden getrennt. Davor hatte sich Freiburg nach einem 5:0 gegen Mönchengladbach an die Tabellenspitze gesetzt. Außerdem spielten Dortmund, Paderborn 3:0, Hoffenheim, Stuttgart 2:1, Augsburg.